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1: Der 82. Jahrestag der Schlacht am Dukla-Pass. Außenminister kritisiert russische Drohungen. Slowakische Diplomaten bleiben in Kiew. F-16-Kampfjets übernehmen Schutz des slowakischen Luftraums. Am Samstag haben im ostslowakischen Vyšný Komárník Feierlichkeiten anlässlich des 32. Jahrestags der Karpaten-Dukla-Operation stattgefunden. Der slowakische Präsident Peter Pellegrini erklärte dort, dass Aufrüstung und eskalierende Provokationen nicht zur Entspannung der Lage beitragen, sondern diese im Gegenteil verschärfen würden. Das Staatsoberhaupt hob zudem den Krieg in der Ukraine hervor, in dem, wie er sagte, jeden Monat Zehntausende junger Männer auf beiden Seiten im selben Alter sterben, in dem viele ihrer Vorfahren in Dukla gefallen sind. Die Karpaten-Dukla-Operation war eine der schwierigsten und blutigsten des Zweiten Weltkriegs und forderte Zehntausende Opfer auf beiden Seiten. Vor Ort wurde am selben Tag in Anwesenheit des russischen Botschafters Sergei Andreev eine Statue des russischen Generals Ivan Konev enthüllt. Dieser war im Zweiten Weltkrieg Kommandeur der ersten ukrainischen Front, die an der Befreiung der Slowakei und Tschechiens beteiligt war. Später wirkte Konev aber auch an der Niederschlagung des ungarischen Volksaufstands von 1956 mit und trieb während der Berlin-Krise 1961 als Kommandeur der sowjetischen Streitkräfte in Deutschland die Abriegelung von West-Berlin voran, was letztlich zum Bau der Berliner Mauer führte. Die Slowakei hat sich der gemeinsamen Erklärung der diplomatischen Vertretungen in Kiew angeschlossen, die sich besorgt über die Drohungen des russischen Außenministeriums gegen Diplomaten und ausländische Staatsbürger in der Ukraine äußern. Dies gab der slowakische Außenminister Juraj Blana am Sonntag bekannt. Laut ihm sei Russland an das Wiener Übereinkommen und das humanitäre Völkerrecht gebunden und trage die alleinige Verantwortung für jegliche Schäden. Die slowakische diplomatische Vertretung werde laut Blana weiter in der ukrainischen Hauptstadt bleiben. Am Samstag hatte Russland ausländische Staatsangehörige und Diplomaten in Kiew wiederholt aufgefordert, die Stadt zu verlassen und nicht in die Ukraine zu reisen. F-16-Kampfjets werden ab Oktober schrittweise den slowakischen Luftraum schützen. Dies erklärte Verteidigungsminister Robert Kaliňák am Samstag in der TV-Talkshow Opäť minút 12. Zudem plant die Slowakei den Ankauf von 4 weiteren Kampfflugzeugen, sodass die Staffel aus 18 F-16 bestehen würde. Jurek Krupa von der Oppositionspartei SAS bezeichnete den Kauf zusätzlicher Maschinen als unnötig. Kaliňák argumentiert jedoch, dass mehr Kampfflugzeuge benötigt würden. Die slowakische Luftwaffe verfügt bereits seit einiger Zeit über 10 F-16, die ab diesem Monat aktiv in Dienst gestellt werden. Derzeit wird der slowakische Luftraum von tschechischen, polnischen und ungarischen Kampfflugzeugen geschützt. Redaktionsschluss für die Nachrichten war Montag, dem 5. Oktober 2026 um 12 Uhr.
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1: Im vergangenen Jahr wurden in der Slowakei fast 3.400 Menschen wegen Drogenabhängigkeit behandelt. Dies bedeutet einen Anstieg von über 12% im Vergleich zu 2024. Dies ist die höchste jemals verzeichnete Behandlungszahl. Während Drogen immer weiter verbreitet sind, mangelt es in einigen Regionen an spezialisierten Behandlungsangeboten. Die am weitesten verbreitete illegale Droge in der Slowakei ist Marihuana. Auch Pervitin ist leicht erhältlich. Im vergangenen Jahr wurde fast jeder zweite Patient wegen Pervitin-Abhängigkeit behandelt. Die Psychologin Susanna Kamenda vom Zentrum für Behandlung von Drogenabhängigkeit: Die größte Produktion von Pervitin findet in der Slowakei und in Tschechien statt. Daher ist es leicht verfügbar. Der Preis ist nicht besonders hoch, insbesondere für Pervitin. Heute konsumieren viele immer weiter, was zu problematischem Konsum oder zur Entwicklung einer Abhängigkeit führen kann. Experten zufolge beginnt Drogenkonsum oft aus Neugier oder durch Experimentieren in einer Gruppe. Laut dem Leiter des Zentrums für die Behandlung von Drogenabhängigkeit, Lubomir Okorohlica, sind die meisten Behandelten zwischen 30 und 50 Jahre alt und zu 80% Männer. Wenn sich Menschen für eine Behandlung entscheiden, finden sie oft keine spezialisierte Hilfe in ihrer Nähe. Unabhängige Zentren gibt es nur in Bratislava, Banská Bystrica und Košice. Deshalb wird fast jeder dritte Patient in der Hauptstadt behandelt. Okorohlica betont, dass man nach der Behandlung die Therapie zu Hause ambulant fortsetzen sollte. Und gerade dafür mangelt es aber in der Slowakei derzeit an spezialisierter Versorgung. Vom slowakischen Gesundheitsministerium heißt es, man wolle das gesamte System von der Prävention bis zur Behandlung von Drogenabhängigen stärken. Priorität habe nun die Evaluierung der vorhandenen Kapazitäten und deren Nutzungen in Regionen. Gleichzeitig hänge die Verfügbarkeit von Behandlungen nicht allein von der Anzahl spezialisierter Zentren ab. Auch die ambulante Behandlung und Nachsorge, die Bestandteil einer umfassenden Suchtbehandlung sind, spielen eine wichtige Rolle, so das Gesundheitsministerium. Experten zufolge stellen auch neue synthetische Drogen eine Gefahr dar. Konsumenten kennen oft weder deren Zusammensetzung noch deren Stärke, wodurch das Risiko einer Überdosierung steigt.
2: Hallo liebe Hörerinnen und Hörer, herzlich willkommen beim Montagsmagazin von Radio Slowakei International. Ihre heutigen Begleiter sind Jana Harbeková am Mikrofon und Nikita Kramičev hinter den Reglern. Heute haben wir für Sie folgende Themen vorbereitet. Arbeitsmarkt, Teilzeitstellen sind in der Slowakei eher die Ausnahme. 10 Jahre mit der ersten Bibliothek der Dinge in der Slowakei. Glanzenbergstollen in Banská Štiavnica heißt seit 25 Jahren Besucher willkommen. Wir wünschen Ihnen angenehmes Zuhören und gute Unterhaltung.
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2: Für Frauen muss die Vereinbarkeit von Beruf und Familie nicht zwangsläufig bedeuten, von morgens bis abends auf Hochtouren zu laufen. Eine Lösung, um die Kinderbetreuung, den Haushalt und gleichzeitig den Beruf unter einen Hut zu bringen, könnte gerade die Teilzeitbeschäftigung sein. Doch Teilzeitarbeit wird in der Slowakei immer noch eher als Belohnung, denn als entgegenkommender Schritt für Mütter angesehen. Laut Michal Palenik vom Institut für Beschäftigung hinkt die Slowakei in dieser Hinsicht hinter den anderen europäischen Ländern hinterher.
3: Derzeit arbeiten laut Eurostat-Angaben etwa 11% aller beschäftigten Frauen in Teilzeit. Im Vergleich zur Tschechischen Republik beispielsweise ist das nur halb so viel wie in Prag.
2: Wie die Marketing-Expertin Katarina Teschler weiter ausführt, verstärkt die mangelnde Flexibilität die sogenannte unsichtbare Arbeit. Dabei handelt es sich beispielsweise um die Hausarbeit, die in der Slowakei größtenteils allein von Frauen geleistet wird.
4: Wenn eine Frau von der Arbeit nach Hause kommt, wartet bereits die nächste Schicht auf sie. Dabei handelt es sich um unbezahlte Arbeit, bei der sie sich um die Familie, den Haushalt oder gegebenenfalls um kranke Eltern kümmert. Umfragen und Statistiken zufolge beträgt das Verhältnis bei der Verteilung dieser Arbeit zwischen Frauen und Männern etwa 80-20%.
2: Eine Teilzeitstelle bedeutet meist auch weniger Geld auf der Gehaltsabrechnung. Es gibt jedoch auch Branchen, wie zum Beispiel den IT-Sektor, in denen selbst wenige Arbeitsstunden ausreichen, um das Familienbudget zu decken. Veronika Pisano von der Bürgervereinigung IT, auch du in der IT, die Mädchen und Frauen im Bereich der Informationstechnologien motiviert und fördert.
4: Eine Teilzeitstelle muss nicht unbedingt eine Halbtagsstelle, also ein 4-stündiger Arbeitstag sein. Sehr oft handelt es sich um einen 6-stündigen Arbeitstag, bei dem die Frau morgens Zeit hat, ihr Kind in den Kindergarten zu bringen und es am Nachmittag wieder abzuholen. Die Frauen nutzen oft diese Möglichkeit, da sie dann eine höhere Flexibilität haben, auch wenn sie etwas weniger verdienen. In der IT-Branche ist dieses etwas geringere Gehalt sehr oft noch immer höher als ein durchschnittliches Gehalt in der Wirtschaft.
2: Einen solchen Job zu finden ist aber laut Veronika Pisano oft anspruchsvoll. Der Arbeitsmarkt in diesem Bereich hat sich etwas abgekühlt und die Unternehmen stellen bei der Auswahl ihrer Mitarbeiter höhere Anforderungen. Das spüren vor allem Frauen, die gerade erst in den Beruf einsteigen und sich beispielsweise während der Elternzeit umgeschult haben.
4: Diese besetzten bisher sehr häufig vor allem Juniorenpositionen, doch in letzter Zeit verschwinden diese Positionen zunehmend aus den Stellenangeboten. Dies ist vor allem auf den Einzug der künstlichen Intelligenz zurückzuführen. Zudem investieren Unternehmen derzeit stark in KI und verfügen nicht über die Ressourcen, um Nachwuchskräfte einzuarbeiten.
2: Teilzeitstellen gelten in der Slowakei als Luxus. Damit dieses Modell jedoch Sinn macht, reicht es nicht aus, lediglich die Stundenzahl zu reduzieren. Experten sind sich einig, dass der Schlüssel in einer fairen Bezahlung liegt, von der Mütter tatsächlich leben können. Dies würde auch eine systematische Unterstützung durch den Staat und vor allem den Mut der Unternehmen erfordern, ihre Einstellung zu ändern. Liebe Hörer, bevor wir unser nächstes Thema eröffnen, gönnen wir uns eine kleine musikalische Pause. Die slowakische Gruppe IMT Smile, Cesty druhej triedy, Landesstraßen.

Liebe Hörer, haben Sie schon einmal eine Bibliothek besucht, in der man sich statt Büchern beispielsweise eine Nähmaschine oder ein Zelt ausleihen kann? Vielleicht erinnern sich einige von Ihnen noch daran, dass wir vor etwa 8 Jahren von der sogenannten Bibliothek der

0: Über die Feier und darüber, was man heute in der Bibliothek der Dinge ausleihen kann, sagt nun Andrea Kocianova von der PR- und Pressestelle des Instituts.
1: Wie Sie gut erwähnt haben, feiern wir dieses Jahr 10 Jahre. Das ist unglaublich, wie das Projekt immer noch wächst seit 2016 und die Community ist größer und größer. Natürlich vor 10 Jahren war das etwas Neues, so ein neuer Trend, neuer innovativer Trend, dass man die Dinge nicht unbedingt kaufen muss, sondern ausleihen kann. Aber interessanterweise läuft das immer noch gut und die Leute kommen immer wieder zu uns. Und bei uns kann man eigentlich neben den Büchern verschiedene Gegenstände, die man selten im Alltag oder während des Jahres braucht, ausleihen. Und es geht zum Beispiel, also ich darf zum Beispiel ein paar Gegenstände von Top 5 nennen. Zum Beispiel Nähmaschine ist bei uns top. Oder wir haben auch Sportkamera, GoPro-Kamera zum Beispiel. Dann Beamer, ja, also Beamer kostet was, muss man, also Beamer-Projektor, Data-Projektor, was, man kann viel mehr mit dem Beamer zu Hause schauen und so weiter. Dann haben wir natürlich Werkzeugkoffer oder dann haben wir Instax-Kamera, das ist sehr populär. Man kann sofort von der Kamera die Fotos ausdrucken lassen, wie Polaroid, das ist bekannt durch diesen weißen Rahmen, wissen Sie, was ich meine? Und ja, zu diesem Feier haben wir überlegt, ja, also was machen wir jetzt nach 10 Jahren? Und wir wollten das durch die Kommunikation wieder mal stärken. Deswegen haben wir überlegt, neue visuelle Identität zum Projekt. Also wir haben eine neue Merch, kann man auch bekommen, wenn man zu uns kommt. Und wir haben T-Shirts mit Abbildungen von konkreten Gegenständen, die man bei uns ausleihen kann.
0: Und ich sehe hier auch ein T-Shirt mit einem Fahrrad. Also auch ein Fahrrad kann man hier leihen.
1: Richtig, eigentlich auch ein Fahrrad, sogar auch ganze Fahrradausrüstung. Zum Beispiel wir haben auch Fahrradtaschen, zum Beispiel auch. Wir haben auch Werkzeug, Fahrradwerkzeug und verschiedene Sachen. Oder wenn man zum Beispiel, jetzt kommt bald Sommer, wenn man zum Beispiel Camping gehen möchte, dann haben wir ganze Campingausrüstung zum Ausleihen. Zum Beispiel, wir haben ein Zelt für 4 Personen, dazu haben wir einen Campingstuhl zum Beispiel, Isomatte und verschiedene Dinge, die man beim Camping machen kann, so zum Sport zum Beispiel, ja, Badmintonschläge oder Tennisschläge oder Petanque haben wir. Also wir haben verschiedene Kategorien in der Bibliothek der Dinge zum Sport, dann auch DIY, do it yourself. Zum Beispiel wir haben eine Nudelmaschine. Man kann selbst machen die Nudeln zu Hause oder Eismaschine. Man kann Eis machen. Und dazu machen wir auch verschiedene Workshops bei uns in der Bibliothek der Dinge, wo wir das den Leuten zeigen und erklären, wie die Gegenstände bei uns funktionieren und ja, wie die das auch selbst zu Hause dann auswenden könnten.
0: Und jetzt haben Sie mich inspiriert, vielleicht muss auch ich kommen und einige Dinge leihen bei Ihnen. Und dieses Ganze hat also vor 10 Jahren begonnen und damals war Ihr Institut hier in Bratislava das erste Goethe-Institut, das diese Bibliothek der Dinge eröffnet hat.
1: Richtig, wir waren das erste Goethe-Institut weltweit und seitdem haben wir ganz viele Goethe-Instituten weltweit auch inspiriert. Und heutzutage ist das schon irgendwie mehr oder weniger natürlich, dass auch bei anderen Bibliotheken, bei Goethe-Instituten das normal ist, dass die Bibliothek der Dinge haben. Aber tatsächlich wirklich sind so viele, vor allem zu Tamara, wie Sie erwähnt haben, sie war die Hauptgründerin oder eine von Gründern des Projektes. Und ja, heute läuft das Projekt auch bei den anderen Goethe-Instituten und das ist wirklich sehr schön zu sehen, wie das wirklich läuft und wächst. Und in der Slowakei waren wir die erste Bibliothek der Dinge überhaupt. Und soweit ich weiß, gibt nicht so viele bis jetzt solche Bibliotheken der Dinge in der Slowakei. Aber falls jemand Inspiration oder irgendwelche Ratschläge braucht, dann kommen Sie zu uns und gerne helfen wir, das auch bei vielleicht anderen Orten das zu entwickeln.
0: Das ist also eine wirklich interessante Idee und ist auch umweltfreundlich, kann man sagen, weil man braucht nicht alles kaufen, was man selten verwendet, aber kann man leihen und dann kann ein anderer Mensch dann wieder benutzen.
1: Richtig, das hält sehr eng mit der Nachhaltigkeit. Das ist eigentlich die Idee, dass wir nicht die Gegenstände kaufen müssen und wir sparen. Wir sparen vor allem das Geld, wir sparen Platz zu Hause und wir sparen auch natürliche Ressourcen. Und das ist wirklich ein echtes umweltfreundliches Projekt und wir müssen uns nicht so stark an Konsum konzentrieren, sondern wirklich diese Idee von Sharing Economy, das lebt jetzt, das ist ein Boom irgendwie, das wirklich ist ein Thema.

0: Und ich hoffe, das wird noch ein Thema. Und wir versuchen deshalb auch, das Feedback von den Menschen, von unseren Kunden zu bekommen und die Tipps auch zu bekommen. Also falls Sie auch einige Ideen haben, was Sie bei uns finden möchten, dann kommen Sie zu uns, dann sind wir sehr offen für weitere Vorschläge.
1: Das wollte ich auch eben fragen, wer sind die Kunden oder wer sind die Menschen, die am meisten kommen und die Sachen ausleihen? Wahrscheinlich sind das die Teilnehmer der Sprachkurse im Goethe-Institut oder Besucher der normalen, kann man sagen, Bibliothek mit Büchern?
0: Ja, das ist eine gute Frage. Eigentlich, unsere Kunden sind nicht nur die Leute, die zu den Sprachkursen kommen, weil die Bibliothek der Dinge ist ein Projekt, das hängt nicht unbedingt mit den deutschen Sprachen zusammen. Das heißt, durch dieses Projekt bekommen wir auch neue Leute, die zu uns normalerweise vielleicht nicht kommen würden. Und jetzt, vielleicht können sie auch durch die Bibliothek der Dinge auch andere Dinge bei uns entdecken. Ja, zum Beispiel, wir haben einen schönen, versteckten Innenhof in der Panienska Straße mit einem richtig guten Café. Und bei uns gibt es auch schöne Bibliothek, das ist wirklich ein Ort fürs Teilen, fürs Meetings und so weiter. Und dadurch erweitern wir auch unsere Kunden, unser Publikum und das ist sehr Schönes dabei.
1: Also das Portfolio ist wirklich breit und es werden auch regelmäßig Veranstaltungen für die Öffentlichkeit organisiert?
0: Genau, wir organisieren unterschiedliche Veranstaltungen. Natürlich für diejenigen, die deutsche Sprache lernen möchten, haben wir auch verschiedene kostenlose Veranstaltungen, um deutsche Sprache zu verbessern oder zu üben. Haben wir deutsche Stammtisch zum Beispiel regelmäßig. Sogar für die kleinen Kinder haben wir deutsche Kinderclub, wo man also in kleinen Gruppen Kinder Deutsch üben können oder lernen können. Und natürlich haben wir unsere Programmreihen, zum Beispiel Literarische Salon. Das ist bei uns ein etabliertes Projekt, wo wir hochwertige Persönlichkeiten aus Deutschland oder aus deutschsprachigen Raum präsentieren, vor allem Literaten, Autoren und so weiter und so fort. Und alles finden Sie auf unserer Website oder auf Social Media.
1: Und wenn Sie erwähnt haben, dass unter den Dingen, die man hier ausleihen kann, sind auch Fahrräder und diese ganze Radausrüstung, dann war auch eine Veranstaltung zum Reparieren von Fahrrädern oder sowas?
0: Richtig, genau. Zur Bibliothek der Dinge machen wir auch solche Workshops, genau, Reparatur von Fahrrädern oder haben wir Stickereien-Workshop oder Upcycling-Workshops oder Workshops zu Kräutern, also wirklich verschiedene Dinge und wir öffnen einfach das Thema auch durch diese Workshops dann weiter.
1: Besucht man die malerische ehemalige Bergbaustadt Banská Štiavnica, die inmitten der Schemnitzer Berge in der Mitte Slowakei liegt, stößt man überall auf Spuren ihrer ruhmreichen Vergangenheit. Eine große Attraktion für abenteuerlustige Besucher findet sich vor allem in den alten Stollen, von denen heute nur noch wenige zugänglich sind. Einer der unterirdischen Gänge, in denen regelmäßig und aktiv abgebaut wurde und der bis heute vollständig erhalten geblieben ist, ist der Glanzenbergstollen. Die älteste schriftliche Erwähnung stammt aus dem Jahr 1560 und der Stollen spielte eine wichtige Rolle in den Anfängen des Abbaus von Gold- und Silbererzen in der Spitale Ade unter dem Berg Glanzenberg. Nach der glorreichen Kaiserzeit und dem Zusammenbruch der Monarchie blieb er verlassen zurück und geriet für lange Zeit in Vergessenheit. In diesem Jahr feiert er jedoch das 25-jährige Jubiläum seiner Rettung und Restaurierung durch das slowakische Bergbaumuseum in Banská Štiavnica. Heute finden sich unter seinen Besuchern oft bedeutende Persönlichkeiten und ausländische Gäste. Und jetzt besuchen auch wir den Stollen mit Lubomír Lužina von der Abteilung für Bergbautechnik des slowakischen Bergbaumuseums in Banská Štiavnica.
2: Stoll na Glanzenberg sa nachádza priamo v srdci historického jadra Banskej Štiavnice.
3: Der Eingang in den Glanzenbergstollen befindet sich direkt im Herzen des historischen Teils von Banská Štiavnica, an einem strategisch günstigen Ort sozusagen, direkt vor dem Hauptbergbauamt. Dieser Stollen wurde zu seiner Entstehungszeit vor 600 bis 700 Jahren nicht im Zentrum von Štiavnica, sondern irgendwo am unteren Ende der Stadt gegraben. Im Laufe der Jahrhunderte wuchs die Stadt jedoch so stark, dass der Stollen nach und nach ins Stadtzentrum rückte.
1: Wie sah die Stadt Banská Štiavnica zur Zeit des Baus des Glanzenbergstollens aus?
3: Sie sah deutlich anders aus als heute. Die Häuser waren kleiner und das heutige Stadtzentrum war eigentlich eine Industriezone. Es sah nicht so gepflegt aus wie heute, da es hier hauptsächlich Bergbauunternehmen und Fabriken gab. Die Straßen waren voller Schlamm und Dreck, was man sich heute kaum mehr vorstellen kann.
1: Nach dem Abbau der Erze aus den Stollen und der Einstellung des Bergbaubetriebs wurden die Stollen vernachlässigt und verfielen allmählich. Der Glanzenberg-Stollen blieb aber so viele Jahre in einem ziemlich guten Zustand erhalten. Warum?
3: Dieser Stollen ist interessant, weil er sehr flach unter der Erdoberfläche angelegt war. Hier am Eingang beginnt er in einer Tiefe von 2 Metern und erreicht später eine Tiefe von etwa 35 Metern unter der Oberfläche. Es gibt also ganz in der Nähe, oberhalb von ihm, bereits Bebauung. Dort stehen Häuser und die Stadtbewohner wussten, dass sie unter sich einen Stollen haben. Meistens waren es Minenbesitzer oder Menschen, die in engem Kontakt mit dem Bergbau standen. Sie drängten die Bergleute dazu, auf den Stollen aufzupassen, sich um ihn zu kümmern und ihn zu pflegen, auch wenn sie ihn nicht mehr brauchten. Denn wenn etwas im Stollen kaputt gehen und einstürzen würde, hätte dies auch Auswirkungen auf die darüberliegenden Häuser gehabt. Die Wände könnten Risse bekommen und insgesamt wäre das nicht gut. Es ist besser, wenn der Stollen unter dem Haus in Ordnung und in gutem Zustand ist.
1: Die Bergleute kümmerten sich also um diesen Stollen, was sich später als vorteilhaft herausstellte.
3: Im Jahr 1750 begann man mit der Planung eines Besuchs des Ehemanns von Maria Theresia, Stefan von Lothringen, in Banská Štiavnica. Als er tatsächlich kam, wollte er unter anderem auch ein Bergwerk persönlich besichtigen. Die Vertreter der Stadt überlegten, welches Bergwerk sie ihm zeigen könnten. Da kam ihnen der Gedanke, dass der Glanzenbergstollen optimal wäre. Er befindet sich direkt im Stadtzentrum. Man kann über ihn in den Untergrund hinabsteigen und dann weitergehen, denn Stefan von Lothringen wollte mehr sehen. 1751 stieg er also hinab und begab sich mit seiner Expedition in die Unterwelt. Es gefiel ihm sehr gut und später, im Jahr 1764, besuchten auch seine Söhne, die Bergbau studierten, auf seine Empfehlung hin diese Stadt. Diese Route, die unterhalb der Stadt vorbeiführt, wird seitdem als Kaiserstraße bezeichnet.
1: Zu Ehren von Franz Stefan von Lothringen wurde in eine Seitenwand eine Gedenktafel eingesetzt. Im unterirdischen Gang kommen nach und nach weitere Gedenktafeln zu Ehren bedeutender Herrscher dazu. Der letzte von ihnen war Kaiser Franz Josef I. Warum empfiehlt Lubomir Lužina jedem Besucher von Banská Štiavnica auch den Glanzenbergstollen zu besichtigen?
3: Weil es nichts Besseres auf dieser Welt gibt. Auch Kaiser Stefan von Lothringen war davon begeistert. Ich glaube, dass einige Überreste der Vergangenheit in den Stollen bis heute erhalten geblieben sind, die aus verborgenen Winkeln der Gänge hervortreten und auf die Besucher der Unterwelt wirken.
1: So viel also für heute aus der Slowakei, liebe Hörerinnen und Hörer. Tonmeister Nikita Kramičev und Redakteurin Jana Hrbeková danken Ihnen fürs Zuhören und wünschen eine angenehme Woche. Do počutia. Auf Wiederhören.
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1: Zweiundachtzigster Jahrestag der Schlacht am Dukla-Pass. Außenminister kritisiert russische Drohungen. Slowakische Diplomaten bleiben in Kiew. F-16-Kampfjets übernehmen Schutz des slowakischen Luftraums. Am Samstag haben im ostslowakischen Vyšný Komárník Feierlichkeiten anlässlich des 32. Jahrestags der Karpaten-Dukla-Operation stattgefunden. Der slowakische Präsident Peter Pellegrini erklärte dort, dass Aufrüstung und eskalierende Provokationen nicht zur Entspannung der Lage beitragen, sondern diese im Gegenteil verschärfen würden. Das Staatsoberhaupt hob zudem den Krieg in der Ukraine hervor, in dem, wie er sagte, jeden Monat Zehntausende junger Männer auf beiden Seiten im selben Alter sterben, in dem viele ihrer Vorfahren in Dukla gefallen sind. Die Karpaten-Dukla-Operation war eine der schwierigsten und blutigsten des Zweiten Weltkriegs und forderte Zehntausende Opfer auf beiden Seiten. Vor Ort wurde am selben Tag in Anwesenheit des russischen Botschafters Sergei Andreev eine Statue des russischen Generals Ivan Konev enthüllt. Dieser war im Zweiten Weltkrieg Kommandeur der ersten ukrainischen Front, die an der Befreiung der Slowakei und Tschechiens beteiligt war. Später wirkte Konev aber auch an der Niederschlagung des ungarischen Volksaufstands von 1956 mit und trieb während der Berlin-Krise 1961 als Kommandeur der sowjetischen Streitkräfte in Deutschland die Abriegelung von West-Berlin voran, was letztlich zum Bau der Berliner Mauer führte. Die Slowakei hat sich der gemeinsamen Erklärung der diplomatischen Vertretungen in Kiew angeschlossen, die sich besorgt über die Drohungen des russischen Außenministeriums gegen Diplomaten und ausländische Staatsbürger in der Ukraine äußern. Dies gab der slowakische Außenminister Juraj Blana am Sonntag bekannt. Laut ihm sei Russland an das Wiener Übereinkommen und das humanitäre Völkerrecht gebunden und trage die alleinige Verantwortung für jegliche Schäden. Die slowakische diplomatische Vertretung werde laut Blana weiter in der ukrainischen Hauptstadt bleiben. Am Samstag hatte Russland ausländische Staatsangehörige und Diplomaten in Kiew wiederholt aufgefordert, die Stadt zu verlassen und nicht in die Ukraine zu reisen. F-16-Kampfjets werden ab Oktober schrittweise den slowakischen Luftraum schützen. Dies erklärte Verteidigungsminister Robert Kaliňák am Samstag in der TV-Talkshow Opäť minút 12. Zudem plant die Slowakei den Ankauf von 4 weiteren Kampfflugzeugen, sodass die Staffel aus 18 F-16 bestehen würde. Juraj Krupa von der Oppositionspartei SAS bezeichnete den Kauf zusätzlicher Maschinen als unnötig. Kaliňák argumentierte doch, dass mehr Kampfflugzeuge benötigt würden. Die slowakische Luftwaffe verfügt bereits seit einiger Zeit über 10 F-16, die ab diesem Monat aktiv in Dienst gestellt werden. Derzeit wird der slowakische Luftraum von tschechischen, polnischen und ungarischen Kampfflugzeugen geschützt. Redaktionsschluss für die Nachrichten war Montag, dem 5. Oktober 2026 um 12 Uhr.
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1: Im vergangenen Jahr wurden in der Slowakei fast 3.400 Menschen wegen Drogenabhängigkeit behandelt. Dies bedeutet einen Anstieg von über 12% im Vergleich zu 2024. Dies ist die höchste jemals verzeichnete Behandlungszahl. Während Drogen immer weiter verbreitet sind, mangelt es in einigen Regionen an spezialisierten Behandlungsangeboten. Die am weitesten verbreitete illegale Droge in der Slowakei ist Marihuana. Auch Pervitin ist leicht erhältlich. Im vergangenen Jahr wurde fast jeder zweite Patient wegen Pervitinabhängigkeit behandelt. Die Psychologin Susanna Kamenda vom Zentrum für Behandlung von Drogenabhängigkeit: Die größte Produktion von Pervitin findet in der Slowakei und in Tschechien statt. Daher ist es leicht verfügbar. Der Preis ist nicht besonders hoch, insbesondere für Pervitin. Heute konsumieren viele immer weiter, was zu problematischem Konsum oder zur Entwicklung einer Abhängigkeit führen kann. Experten zufolge beginnt Drogenkonsum oft aus Neugier oder durch Experimentieren in einer Gruppe. Laut dem Leiter des Zentrums für die Behandlung von Drogenabhängigkeit, Lubomir Okorohlica, sind die meisten Behandelten zwischen 30 und 50 Jahre alt und zu 80% Männer. Wenn sich Menschen für eine Behandlung entscheiden, finden sie oft keine spezialisierte Hilfe in ihrer Nähe. Unabhängige Zentren gibt es nur in Bratislava, Banská Bystrica und Košice. Deshalb wird fast jeder dritte Patient in der Hauptstadt behandelt. Okorohlica betont, dass man nach der Behandlung die Therapie zu Hause ambulant fortsetzen sollte. Und gerade dafür mangelt es aber in der Slowakei derzeit an spezialisierter Versorgung. Vom slowakischen Gesundheitsministerium heißt es, man wolle das gesamte System von der Prävention bis zur Behandlung von Drogenabhängigen stärken. Priorität habe nun die Evaluierung der vorhandenen Kapazitäten und deren Nutzung in den Regionen. Gleichzeitig hänge die Verfügbarkeit von Behandlungen nicht allein von der Anzahl spezialisierter Zentren ab. Auch die ambulante Behandlung und Nachsorge, die Bestandteil einer umfassenden Suchtbehandlung sind, spielen eine wichtige Rolle, so das Gesundheitsministerium. Experten zufolge stellen auch neue synthetische Drogen eine Gefahr dar. Konsumenten kennen oft weder deren Zusammensetzung noch deren Stärke, wodurch das Risiko einer Überdosierung steigt.
2: Hallo liebe Hörerinnen und Hörer, herzlich willkommen beim Montagsmagazin von Radio Slowakei International. Ihre heutigen Begleiter sind Jana Herbeková am Mikrofon und Nikita Kramičev hinter den Reglern. Heute haben wir für Sie folgende Themen vorbereitet. Arbeitsmarkt, Teilzeitstellen sind in der Slowakei eher die Ausnahme. 10 Jahre mit der ersten Bibliothek der Dinge in der Slowakei. Glanzenbergstollen in Banská Štiavnica heißt seit 25 Jahren Besucher willkommen. Wir wünschen Ihnen angenehmes Zuhören und gute Unterhaltung.
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2: Für Frauen muss die Vereinbarkeit von Beruf und Familie nicht zwangsläufig bedeuten, von morgens bis abends auf Hochtouren zu laufen. Eine Lösung, um die Kinderbetreuung, den Haushalt und gleichzeitig den Beruf unter einen Hut zu bringen, könnte gerade die Teilzeitbeschäftigung sein. Doch Teilzeitarbeit wird in der Slowakei immer noch eher als Belohnung, denn als entgegenkommender Schritt für Mütter angesehen. Laut Michal Palenik vom Institut für Beschäftigung hinkt die Slowakei in dieser Hinsicht hinter den anderen europäischen Ländern hinterher.
3: Derzeit arbeiten laut Eurostat-Angaben etwa 11% aller beschäftigten Frauen in Teilzeit. Im Vergleich zur Tschechischen Republik beispielsweise ist das nur halb so viel wie in Prag.
2: Wie die Marketing-Expertin Katharina Teschler weiter ausführt, verstärkt die mangelnde Flexibilität die sogenannte unsichtbare Arbeit. Dabei handelt es sich beispielsweise um die Hausarbeit, die in der Slowakei größtenteils allein von Frauen geleistet wird.
4: Wenn eine Frau von der Arbeit nach Hause kommt, wartet bereits die nächste Schicht auf sie. Dabei handelt es sich um unbezahlte Arbeit, bei der sie sich um die Familie, den Haushalt oder gegebenenfalls um kranke Eltern kümmert. Umfragen und Statistiken zufolge beträgt das Verhältnis bei der Verteilung dieser Arbeit zwischen Frauen und Männern etwa 80-20%.
2: Eine Teilzeitstelle bedeutet meist auch weniger Geld auf der Gehaltsabrechnung. Es gibt jedoch auch Branchen, wie zum Beispiel den IT-Sektor, in denen selbst wenige Arbeitsstunden ausreichen, um das Familienbudget zu decken. Veronika Pisano von der Bürgervereinigung IT, auch du in der IT, die Mädchen und Frauen im Bereich der Informationstechnologien motiviert und fördert.
4: Eine Teilzeitstelle muss nicht unbedingt eine Halbtagsstelle, also ein 4-stündiger Arbeitstag sein. Sehr oft handelt es sich um einen 6-stündigen Arbeitstag, bei dem die Frau morgens Zeit hat, ihr Kind in den Kindergarten zu bringen und es am Nachmittag wieder abzuholen. Die Frauen nutzen oft diese Möglichkeit, da sie dann eine höhere Flexibilität haben, auch wenn sie etwas weniger verdienen. In der IT-Branche ist dieses etwas geringere Gehalt sehr oft noch immer höher als ein durchschnittliches Gehalt in der Wirtschaft.
2: Einen solchen Job zu finden ist aber laut Veronika Pisano oft anspruchsvoll. Der Arbeitsmarkt in diesem Bereich hat sich etwas abgekühlt und die Unternehmen stellen bei der Auswahl ihrer Mitarbeiter höhere Anforderungen. Das spüren vor allem Frauen, die gerade erst in den Beruf einsteigen und sich beispielsweise während der Elternzeit umgeschult haben.
4: Diese besetzt dann bisher sehr häufig vor allem Juniorenpositionen, doch in letzter Zeit verschwinden diese Positionen zunehmend aus den Stellenangeboten. Dies ist vor allem auf den Einzug der künstlichen Intelligenz zurückzuführen. Zudem investieren Unternehmen derzeit stark in KI und verfügen nicht über die Ressourcen, um Nachwuchskräfte einzuarbeiten.
2: Teilzeitstellen gelten in der Slowakei als Luxus. Damit dieses Modell jedoch Sinn macht, reicht es nicht aus, lediglich die Stundenzahl zu reduzieren. Experten sind sich einig, dass der Schlüssel in einer fairen Bezahlung liegt, von der Mütter tatsächlich leben können. Dies würde auch eine systematische Unterstützung durch den Staat und vor allem den Mut der Unternehmen erfordern, ihre Einstellung zu ändern. Liebe Hörer, bevor wir unser nächstes Thema eröffnen, gönnen wir uns eine kleine musikalische Pause. Die slowakische Gruppe IMT Smile, Cesty druhej triedy, Landesstraßen.

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1: Liebe Hörer, haben Sie schon einmal eine Bibliothek besucht, in der man sich statt Büchern beispielsweise eine Nähmaschine oder ein Zelt ausleihen kann? Vielleicht erinnern sich einige von Ihnen noch daran, dass wir vor etwa 8 Jahren von der sogenannten Bibliothek der Dinge im Goethe-Institut Bratislava berichtet haben, in der man neben Büchern, Filmen und Gesellschaftsspielen eine breite Palette von verschiedenen nützlichen Dingen finden kann. Dieses in der Zeit seiner Entstehung einmaliges Projekt hat damals die damalige Mitarbeiterin des Instituts Tamara Zajacová vorgestellt, die bei der Entstehung dieser Idee stand. Jetzt, nach 10 Jahren, läuft das Projekt erfolgreich weiter und hat sich inzwischen in mehrere andere Länder ausgebreitet. Das 10-jährige Jubiläum wurde im Goethe-Institut Bratislava mit einem besonderen Geburtstagsabend gefeiert. Über die Feier und darüber, was man heute in der Bibliothek der Dinge ausleihen kann, sagt nun Andrea Kocianova von der PR- und Pressestelle des Instituts.
2: Wie Sie gut erwähnt haben, feiern wir dieses Jahr 10 Jahre. Das ist unglaublich, wie das Projekt immer noch wächst seit 2016 und die Community ist größer und größer. Natürlich, vor 10 Jahren war das etwas Neues, so ein neuer Trend, neuer innovativer Trend, dass man die Dinge nicht unbedingt kaufen muss, sondern ausleihen kann. Aber interessanterweise läuft das immer noch gut und die Leute kommen immer wieder zu uns. Und bei uns kann man eigentlich neben den Büchern verschiedene Gegenstände, die man selten im Alltag oder während des Jahres braucht, ausleihen. Und es geht zum Beispiel, also ich darf zum Beispiel ein paar Gegenstände von Top 5 nennen. Zum Beispiel Nähmaschine ist bei uns top. Oder wir haben auch Sportkamera, GoPro-Kamera zum Beispiel. Dann Beamer, ja, also Beamer kostet was, muss man, also Beamer-Projektor, Data-Projektor, was, man kann viel mehr mit dem Beamer zu Hause schauen und so weiter. Dann haben wir natürlich Werkzeugkoffer oder dann haben wir Instax-Kamera, das ist sehr populär. Man kann sofort von der Kamera die Fotos ausdrucken lassen, wie Polaroid, das ist bekannt durch diesen weißen Rahmen, wissen Sie, was ich meine? Und ja, zu diesem Feier haben wir überlegt, ja, also was machen wir jetzt nach 10 Jahren? Und wir wollten das durch die Kommunikation wieder mal stärken. Deswegen haben wir überlegt, neue visuelle Identität zum Projekt. Also wir haben eine neue Merch, kann man auch bekommen, wenn man zu uns kommt. Und wir haben T-Shirts mit Abbildungen von konkreten Gegenständen, die man bei uns ausleihen kann.
1: Und ich sehe hier auch ein T-Shirt mit einem Fahrrad. Also auch ein Fahrrad kann man hier leihen.
2: Richtig, eigentlich auch ein Fahrrad, sogar auch ganze Fahrradausrüstung. Zum Beispiel, wir haben auch Fahrradtaschen, zum Beispiel auch. Wir haben auch Werkzeug, Fahrradwerkzeug und verschiedene Sachen. Oder wenn man zum Beispiel, jetzt kommt bald Sommer, wenn man zum Beispiel Camping gehen möchte, dann haben wir ganze Campingausrüstung zum Ausleihen. Zum Beispiel, wir haben ein Zelt für 4 Personen. Dazu haben wir einen Campingstuhl zum Beispiel, Isomatte und verschiedene Dinge, die man beim Camping machen kann, so zum Sport zum Beispiel, ja, Badmintonschläge oder Tennisschläge oder Petanque haben wir, also wir haben verschiedene Kategorien in der Bibliothek der Dinge zum Sport, dann auch DIY, do it yourself, zum Beispiel, wir haben eine Nudelmaschine, man kann selbst machen die Nudeln zu Hause oder Eismaschine, man kann Eis machen und dazu machen wir auch verschiedene Workshops bei uns in der Bibliothek der Dinge, wo wir das den Leuten zeigen und erklären, wie die Gegenstände bei uns funktionieren und ja, wie die das auch selbst zu Hause dann auswenden könnten.
1: Und jetzt haben Sie mich inspiriert, vielleicht muss auch ich kommen und einige Dinge leihen bei Ihnen. Und dieses Ganze hat also vor 10 Jahren begonnen und damals war Ihr Institut hier in Bratislava das erste Goethe-Institut, das diese Bibliothek der Dinge eröffnet hat.
2: Richtig, wir waren das erste Goethe-Institut weltweit und seitdem haben wir ganz viele Goethe-Instituten weltweit auch inspiriert und heutzutage ist das schon irgendwie mehr oder weniger natürlich, dass auch bei anderen Bibliotheken, bei Goethe-Instituten das normal ist, dass die Bibliothek der Dinge haben. Aber tatsächlich wirklich sind so viele, vor allem zu Tamara, wie Sie erwähnt haben, sie war die Hauptgründerin oder eine von Gründer des Projektes. Und ja, heute läuft das Projekt auch bei den anderen Goethe-Instituten und das ist wirklich sehr schön zu sehen, wie das wirklich läuft und wächst. Und in der Slowakei waren wir die erste Bibliothek der Dinge überhaupt. Und soweit ich weiß, gibt nicht so viele bis jetzt solche Bibliotheken der Dinge in der Slowakei. Aber falls jemand Inspiration oder irgendwelche Ratschläge braucht, dann kommen Sie zu uns und gerne helfen wir, das auch bei vielleicht anderen Orten das zu entwickeln.
1: Das ist also eine wirklich interessante Idee und ist auch umweltfreundlich, kann man sagen, weil man braucht nicht alles kaufen, was man selten verwendet, aber kann man leihen und dann kann ein anderer Mensch dann wieder benutzen.
2: Richtig, das hält sehr eng mit der Nachhaltigkeit. Das ist eigentlich die Idee, dass wir nicht die Gegenstände kaufen müssen und wir sparen. Wir sparen vor allem das Geld, wir sparen Platz zu Hause und wir sparen auch natürliche Ressourcen. Und das ist wirklich ein echtes umweltfreundliches Projekt und wir müssen uns nicht so stark an Konsum konzentrieren, sondern wirklich diese Idee von Sharing Economy, das lebt jetzt, das ist ein Boom irgendwie, das wirklich ist ein Thema und ich hoffe, das wird noch ein Thema und wir versuchen deshalb auch das Feedback von den Menschen, von unseren Kunden zu bekommen und die Tipps auch zu bekommen. Also falls Sie auch einige Ideen haben, was Sie bei uns finden möchten, dann kommen Sie zu uns, dann sind wir sehr offen für weitere Vorschläge.
1: Das wollte ich auch eben fragen, wer sind die Kunden oder wer sind die Menschen, die am meisten kommen und die Sachen ausleihen? Wahrscheinlich sind das die Teilnehmer der Sprachkurse im Goethe-Institut oder Besucher der normalen, kann man sagen, Bibliothek mit Büchern?
2: Ja, das ist eine gute Frage. Eigentlich unsere Kunden sind nicht nur die Leute, die zu den Sprachkursen kommen, weil die Bibliothek der Dinge ist ein Projekt, das hängt nicht unbedingt mit den deutschen Sprachen zusammen. Das heißt, durch dieses Projekt bekommen wir auch neue Leute, die zu uns normalerweise vielleicht nicht kommen würden und jetzt vielleicht können sie auch durch die Bibliothek der Dinge auch andere Dinge bei uns entdecken. Ja, zum Beispiel, wir haben einen schönen versteckten Innenhof in der Panienska Straße mit einem richtig guten Kaffee und bei uns gibt es auch schöne Bibliothek, das ist wirklich ein Ort fürs Teilen, fürs Meetings und so weiter und dadurch erweitern wir auch unsere Kunden, unser Publikum und das ist sehr Schönes dabei.
1: Also das Portfolio ist wirklich breit und es werden auch regelmäßig Veranstaltungen für die Öffentlichkeit organisiert?
2: Genau, wir organisieren unterschiedliche Veranstaltungen. Natürlich für diejenigen, die deutsche Sprache lernen möchten, haben wir auch verschiedene kostenlose Veranstaltungen, um deutsche Sprache zu verbessern oder zu üben. Haben wir deutsche Stammtisch zum Beispiel regelmäßig. Sogar für die kleinen Kinder haben wir deutsche Kinderclub, wo man also in kleinen Gruppen Kinder Deutsch üben können oder lernen können. Und natürlich haben wir unsere Programmreihen, zum Beispiel Literarische Salon. Das ist bei uns ein etabliertes Projekt, wo wir hochwertige Persönlichkeiten aus Deutschland oder aus deutschsprachigen Raum präsentieren, vor allem Literaten, Autoren und so weiter und so fort. Und alles finden Sie auf unserer Website oder auf Social Media.
1: Und wenn Sie erwähnt haben, dass unter den Dingen, die man hier ausleihen kann, sind auch Fahrräder und diese ganze Radausrüstung, dann war auch eine Veranstaltung zum Reparieren von Fahrrädern oder sowas?
2: Richtig, genau. Zur Bibliothek der Dinge machen wir auch solche Workshops, genau, Reparatur von Fahrrädern oder haben wir Stickereien-Workshop oder Upcycling-Workshops oder Workshop zu Kräutern, also wirklich verschiedene Dinge und wir öffnen einfach das Thema auch durch diese Workshops dann weiter.
1: Besucht man die malerische ehemalige Bergbaustadt Banská Štiavnica, die inmitten der Chemnitzer Berge in der Mitte Slowakei liegt, stößt man überall auf Spuren ihrer ruhmreichen Vergangenheit. Eine große Attraktion für abenteuerlustige Besucher findet sich vor allem in den alten Stollen, von denen heute nur noch wenige zugänglich sind. Einer der unterindischen Gänge, in denen regelmäßig und aktiv abgebaut wurde und der bis heute vollständig erhalten geblieben ist, ist der Glanzenbergstollen. Die älteste schriftliche Erwähnung stammt aus dem Jahr 1560 und der Stollen spielte eine wichtige Rolle in den Anfängen des Abbaus von Gold- und Silbererzen in der Spitale Ade unter dem Berg Glanzenberg. Nach der glorreichen Kaiserzeit und dem Zusammenbruch der Monarchie blieb er verlassen zurück und geriet für lange Zeit in Vergessenheit. In diesem Jahr feiert er jedoch das 25-jährige Jubiläum seiner Rettung und Restaurierung durch das slowakische Bergbaumuseum in Banská Štiavnica. Heute finden sich unter seinen Besuchern oft bedeutende Persönlichkeiten und ausländische Gäste. Und jetzt besuchen auch wir den Stollen mit Lubomír Lužina von der Abteilung für Bergbautechnik des slowakischen Bergbaumuseums in Banská Štiavnica.
0: Stollen na Glanzenberg sa nachádza priamo v srdci historického jadra Banskej Štiavnice.
3: Der Eingang in den Glanzenbergstollen befindet sich direkt im Herzen des historischen Teils von Banská Štiavnica, an einem strategisch günstigen Ort sozusagen, direkt vor dem Hauptbergbauamt. Dieser Stollen wurde zu seiner Entstehungszeit vor 600 bis 700 Jahren nicht im Zentrum von Štiavnica, sondern irgendwo am unteren Ende der Stadt gegraben. Im Laufe der Jahrhunderte wuchs die Stadt jedoch so stark, dass der Stollen nach und nach ins Stadtzentrum rückte.
1: Wie sah die Stadt Banská Štiavnica zur Zeit des Baus des Glanzenbergstollens aus?
3: Sie sah deutlich anders aus als heute. Die Häuser waren kleiner und das heutige Stadtzentrum war eigentlich eine Industriezone. Es sah nicht so gepflegt aus wie heute, da es hier hauptsächlich Bergbauunternehmen und Fabriken gab. Die Straßen waren voller Schlamm und Dreck, was man sich heute kaum mehr vorstellen kann.
1: Nach dem Abbau der Erze aus den Stollen und der Einstellung des Bergbaubetriebs wurden die Stollen vernachlässigt und verfielen allmählich. Der Glanzenbergstollen blieb aber so viele Jahre in einem ziemlich guten Zustand erhalten. Warum?
3: Dieser Stollen ist interessant, weil er sehr flach unter der Erdoberfläche angelegt war. Hier am Eingang beginnt er in einer Tiefe von 2 Metern und erreicht später eine Tiefe von etwa 35 Metern unter der Oberfläche. Es gibt also ganz in der Nähe, oberhalb von ihm, bereits Bebauung. Dort stehen Häuser und die Stadtbewohner wussten, dass sie unter sich einen Stollen haben. Meistens waren es Minenbesitzer oder Menschen, die in engem Kontakt mit dem Bergbau standen. Sie drängten die Bergleute dazu, auf den Stollen aufzupassen, sich um ihn zu kümmern und ihn zu pflegen, auch wenn sie ihn nicht mehr brauchten. Denn wenn etwas im Stollen kaputt gehen und einstürzen würde, hätte dies auch Auswirkungen auf die darüberliegenden Häuser gehabt. Die Wände könnten Risse bekommen und insgesamt wäre das nicht gut. Es ist besser, wenn der Stollen unter dem Haus in Ordnung und in gutem Zustand ist.
1: Die Bergleute kümmerten sich also um diesen Stollen, was sich später als vorteilhaft herausstellte.
3: Im Jahr 1750 begann man mit der Planung eines Besuchs des Ehemanns von Maria Theresia, Stefan von Lothringen, in Banská Štiavnica. Als er tatsächlich kam, wollte er unter anderem auch ein Bergwerk persönlich besichtigen. Die Vertreter der Stadt überlegten, welches Bergwerk sie ihm zeigen könnten. Da kam ihnen der Gedanke, dass der Glanzenbergstollen optimal wäre. Er befindet sich direkt im Stadtzentrum. Man kann über ihn in den Untergrund hinabsteigen und dann weitergehen, denn Stefan von Lothringen wollte mehr sehen. 1751 stieg er also hinab und begab sich mit seiner Expedition in die Unterwelt. Es gefiel ihm sehr gut und später, im Jahr 1764, besuchten auch seine Söhne, die Bergbau studierten, auf seine Empfehlung hin diese Stadt. Diese Route, die unterhalb der Stadt vorbeiführt, wird seitdem als Kaiserstraße bezeichnet.
1: Zu Ehren von Franz Stefan von Lothringen wurde in eine Seitenwand eine Gedenktafel eingesetzt. Im unterirdischen Gang kommen nach und nach weitere Gedenktafeln zu Ehren bedeutender Herrscher dazu. Der letzte von ihnen war Kaiser Franz Josef I. Warum empfiehlt Lubomír Lužina jedem Besucher von Banská Štiavnica auch den Glanzenbergstollen zu besichtigen?
3: Weil es nichts Besseres auf dieser Welt gibt. Auch Kaiser Stefan von Lothringen war davon begeistert. Ich glaube, dass einige Überreste der Vergangenheit in den Stollen bis heute erhalten geblieben sind, die aus verborgenen Winkeln der Gänge hervortreten und auf die Besucher der Unterwelt wirken.
1: So viel also für heute aus der Slowakei, liebe Hörerinnen und Hörer. Tonmeister Nikita Kramičev und Redakteurin Jana Harbeková danken Ihnen fürs Zuhören und wünschen eine angenehme Woche. Do počutia. Auf Wiederhören.
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1: 82. Jahrestag der Schlacht am Dukla-Pass. Außenminister kritisiert russische Drohungen. Slowakische Diplomaten bleiben in Kiew. F-16-Kampfjets übernehmen Schutz des slowakischen Luftraums. Am Samstag haben im ostslowakischen Vyšný Komárník Feierlichkeiten anlässlich des 32. Jahrestags der Karpaten-Dukla-Operation stattgefunden. Der slowakische Präsident Peter Pellegrini erklärte dort, dass Aufrüstung und eskalierende Provokationen nicht zur Entspannung der Lage beitragen, sondern diese im Gegenteil verschärfen würden. Das Staatsoberhaupt hob zudem den Krieg in der Ukraine hervor, in dem, wie er sagte, jeden Monat Zehntausende junger Männer auf beiden Seiten im selben Alter sterben, in dem viele ihrer Vorfahren in Dukla gefallen sind. Die Karpaten-Dukla-Operation war eine der schwierigsten und blutigsten des Zweiten Weltkriegs und forderte Zehntausende Opfer auf beiden Seiten. Vor Ort wurde am selben Tag in Anwesenheit des russischen Botschafters Sergei Andreev eine Statue des russischen Generals Ivan Konev enthüllt. Dieser war im Zweiten Weltkrieg Kommandeur der ersten ukrainischen Front, die an der Befreiung der Slowakei und Tschechiens beteiligt war. Später wirkte Konev aber auch an der Niederschlagung des ungarischen Volksaufstands von 1956 mit und trieb während der Berlin-Krise 1961 als Kommandeur der sowjetischen Streitkräfte in Deutschland die Abriegelung von West-Berlin voran, was letztlich zum Bau der Berliner Mauer führte. Die Slowakei hat sich der gemeinsamen Erklärung der diplomatischen Vertretungen in Kiew angeschlossen, die sich besorgt über die Drohungen des russischen Außenministeriums gegen Diplomaten und ausländische Staatsbürger in der Ukraine äußern. Dies gab der slowakische Außenminister Juraj Blana am Sonntag bekannt. Laut ihm sei Russland an das Wiener Übereinkommen und das humanitäre Völkerrecht gebunden und trage die alleinige Verantwortung für jegliche Schäden. Die slowakische diplomatische Vertretung werde laut Blana weiter in der ukrainischen Hauptstadt bleiben. Am Samstag hatte Russland ausländische Staatsangehörige und Diplomaten in Kiew wiederholt aufgefordert, die Stadt zu verlassen und nicht in die Ukraine zu reisen. F-16-Kampfjets werden ab Oktober schrittweise den slowakischen Luftraum schützen. Dies erklärte Verteidigungsminister Robert Kaliňák am Samstag in der TV-Talkshow Opäť minút 12. Zudem plant die Slowakei den Ankauf von 4 weiteren Kampfflugzeugen, sodass die Staffel aus 18 F-16 bestehen würde. Jurek Rupa von der Oppositionspartei SAS bezeichnete den Kauf zusätzlicher Maschinen als unnötig. Kaliňák argumentierte jedoch, dass mehr Kampfflugzeuge benötigt würden. Die slowakische Luftwaffe verfügt bereits seit einiger Zeit über 10 F-16, die ab diesem Monat aktiv in Dienst gestellt werden. Derzeit wird der slowakische Luftraum von tschechischen, polnischen und ungarischen Kampfflugzeugen geschützt. Redaktionsschluss für die Nachrichten war Montag, dem 5. Oktober 2026 um 12 Uhr.
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1: Im vergangenen Jahr wurden in der Slowakei fast 3.400 Menschen wegen Drogenabhängigkeit behandelt. Dies bedeutet einen Anstieg von über 12% im Vergleich zu 2024. Dies ist die höchste jemals verzeichnete Behandlungszahl. Während Drogen immer weiter verbreitet sind, mangelt es in einigen Regionen an spezialisierten Behandlungsangeboten. Die am weitesten verbreitete illegale Droge in der Slowakei ist Marihuana. Auch Pervitin ist leicht erhältlich. Im vergangenen Jahr wurde fast jeder zweite Patient wegen Pervitin-Abhängigkeit behandelt. Die Psychologin Susanna Kamender vom Zentrum für Behandlung von Drogenabhängigkeit: Die größte Produktion von Pervitin findet in der Slowakei und in Tschechien statt. Daher ist es leicht verfügbar. Der Preis ist nicht besonders hoch, insbesondere für Pervitin. Heute konsumieren viele immer weiter, was zu problematischem Konsum oder zur Entwicklung einer Abhängigkeit führen kann. Experten zufolge beginnt Drogenkonsum oft aus Neugier oder durch Experimentieren in einer Gruppe. Laut dem Leiter des Zentrums für die Behandlung von Drogenabhängigkeit, Lubomir Okorohlica, sind die meisten Behandelten zwischen 30 und 50 Jahre alt und zu 80% Männer. Wenn sich Menschen für eine Behandlung entscheiden, finden sie oft keine spezialisierte Hilfe in ihrer Nähe. Unabhängige Zentren gibt es nur in Bratislava, Banská Bystrica und Košice. Deshalb wird fast jeder dritte Patient in der Hauptstadt behandelt. Okorohlica betont, dass man nach der Behandlung die Therapie zu Hause ambulant fortsetzen sollte. Und gerade dafür mangelt es aber in der Slowakei derzeit an spezialisierter Versorgung. Vom slowakischen Gesundheitsministerium heißt es, man wolle das gesamte System von der Prävention bis zur Behandlung von Drogenabhängigen stärken. Priorität habe nun die Evaluierung der vorhandenen Kapazitäten und deren Nutzung in den Regionen. Gleichzeitig hänge die Verfügbarkeit von Behandlungen nicht allein von der Anzahl spezialisierter Zentren ab. Auch die ambulante Behandlung und Nachsorge, die Bestandteil einer umfassenden Suchtbehandlung sind, spielen eine wichtige Rolle, so das Gesundheitsministerium. Experten zufolge stellen auch neue synthetische Drogen eine Gefahr dar. Konsumenten kennen oft weder deren Zusammensetzung noch deren Stärke, wodurch das Risiko einer Überdosierung steigt.
3: Hallo liebe Hörerinnen und Hörer, herzlich willkommen beim Montagsmagazin von Radio Slowakei International. Ihre heutigen Begleiter sind Jana Herbekova am Mikrofon und Nikita Kramitschew hinter den Reglern. Heute haben wir für Sie folgende Themen vorbereitet. Arbeitsmarkt, Teilzeitstellen sind in der Slowakei eher die Ausnahme. 10 Jahre mit der ersten Bibliothek der Dinge in der Slowakei. Glanzenberg Stone in Banská Štiavnica heißt seit 25 Jahren Besucher willkommen. Wir wünschen Ihnen angenehmes Zuhören und gute Unterhaltung.
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3: Für Frauen muss die Vereinbarkeit von Beruf und Familie nicht zwangsläufig bedeuten, von morgens bis abends auf Hochtouren zu laufen. Eine Lösung, um die Kinderbetreuung, den Haushalt und gleichzeitig den Beruf unter einen Hut zu bringen, könnte gerade die Teilzeitbeschäftigung sein. Doch Teilzeitarbeit wird in der Slowakei immer noch eher als Belohnung, denn als entgegenkommender Schritt für Mütter angesehen. Laut Michal Palenik vom Institut für Beschäftigung hinkt die Slowakei in dieser Hinsicht hinter den anderen europäischen Ländern hinterher.
4: Derzeit arbeiten laut Eurostat-Angaben etwa 11% aller beschäftigten Frauen in Teilzeit. Im Vergleich zur Tschechischen Republik beispielsweise ist das nur halb so viel wie in Prag.
3: Wie die Marketing-Expertin Katarina Teschler weiter ausführt, verstärkt die mangelnde Flexibilität die sogenannte unsichtbare Arbeit. Dabei handelt es sich beispielsweise um die Hausarbeit, die in der Slowakei größtenteils allein von Frauen geleistet wird.
5: Wenn eine Frau von der Arbeit nach Hause kommt, wartet bereits die nächste Schicht auf sie. Dabei handelt es sich um unbezahlte Arbeit, bei der sie sich um die Familie, den Haushalt oder gegebenenfalls um kranke Eltern kümmert. Umfragen und Statistiken zufolge beträgt das Verhältnis bei der Verteilung dieser Arbeit zwischen Frauen und Männern etwa 80-20%.
3: Eine Teilzeitstelle bedeutet meist auch weniger Geld auf der Gehaltsabrechnung. Es gibt jedoch auch Branchen, wie zum Beispiel den IT-Sektor, in denen selbst wenige Arbeitsstunden ausreichen, um das Familienbudget zu decken. Veronika Pisano von der Bürgervereinigung IT, auch du in der IT, die Mädchen und Frauen im Bereich der Informationstechnologien motiviert und fördert.
5: Eine Teilzeitstelle muss nicht unbedingt eine Halbtagsstelle, also ein 4-stündiger Arbeitstag sein. Sehr oft handelt es sich um einen 6-stündigen Arbeitstag, bei dem die Frau morgens Zeit hat, ihr Kind in den Kindergarten zu bringen und es am Nachmittag wieder abzuholen. Die Frauen nutzen oft diese Möglichkeit, da sie dann eine höhere Flexibilität haben, auch wenn sie etwas weniger verdienen. In der IT-Branche ist dieses etwas geringere Gehalt sehr oft noch immer höher als ein durchschnittliches Gehalt in der Wirtschaft.
3: Einen solchen Job zu finden ist aber laut Veronika Pisano oft anspruchsvoll. Der Arbeitsmarkt in diesem Bereich hat sich etwas abgekühlt und die Unternehmen stellen bei der Auswahl ihrer Mitarbeiter höhere Anforderungen. Das spüren vor allem Frauen, die gerade erst in den Beruf einsteigen und sich beispielsweise während der Elternzeit umgeschult haben.
5: Diese besetzten bisher sehr häufig vor allem Juniorenpositionen, doch in letzter Zeit verschwinden diese Positionen zunehmend aus den Stellenangeboten. Dies ist vor allem auf den Einzug der künstlichen Intelligenz zurückzuführen. Zudem investieren Unternehmen derzeit stark in KI und verfügen nicht über die Ressourcen, um Nachwuchskräfte einzuarbeiten.
3: Teilzeitstellen gelten in der Slowakei als Luxus. Damit dieses Modell jedoch Sinn macht, reicht es nicht aus, lediglich die Stundenzahl zu reduzieren. Experten sind sich einig, dass der Schlüssel in einer fairen Bezahlung liegt, von der Mütter tatsächlich leben können. Dies würde auch eine systematische Unterstützung durch den Staat und vor allem den Mut der Unternehmen erfordern, ihre Einstellung zu ändern. Liebe Hörer, bevor wir unser nächstes Thema eröffnen, gönnen wir uns eine kleine musikalische Pause. Die slowakische Gruppe IMT Smile, Cesty druhej triedy, Landesstraße.

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1: Liebe Hörer, haben Sie schon einmal eine Bibliothek besucht, in der man sich statt Büchern beispielsweise eine Nähmaschine oder ein Zelt ausleihen kann? Vielleicht erinnern sich einige von Ihnen noch daran, dass wir vor etwa 8 Jahren von der sogenannten Bibliothek der Dinge im Goethe-Institut Bratislava berichtet haben, in der man neben Büchern, Filmen und Gesellschaftsspielen eine breite Palette von verschiedenen nützlichen Dingen finden kann. Dieses in der Zeit seiner Entstehung einmaliges Projekt hat damals die damalige Mitarbeiterin des Instituts Tamara Zajacová vorgestellt, die bei der Entstehung dieser Idee stand. Jetzt, nach 10 Jahren, läuft das Projekt erfolgreich weiter und hat sich inzwischen in mehrere andere Länder ausgebreitet. Das 10-jährige Jubiläum wurde im Goethe-Institut Bratislava mit einem besonderen Geburtstagsabend gefeiert. Über die Feier und darüber, was man heute in der Bibliothek der Dinge ausleihen kann, sagt nun Andrea Kocianova von der PR- und Pressestelle des Instituts.
2: Wie Sie gut erwähnt haben, feiern wir dieses Jahr 10 Jahre. Das ist unglaublich, wie das Projekt immer noch wächst seit 2016 und die Community ist größer und größer. Natürlich, vor 10 Jahren war das etwas Neues, so ein neuer Trend, neuer innovativer Trend, dass man die Dinge nicht unbedingt kaufen muss, sondern ausleihen kann. Aber interessanterweise läuft das immer noch gut und die Leute kommen immer wieder zu uns. Und bei uns kann man eigentlich neben den Büchern verschiedene Gegenstände, die man selten im Alltag oder während des Jahres braucht, ausleihen. Und es geht zum Beispiel, also ich darf zum Beispiel ein paar Gegenstände von Top 5 nennen. Zum Beispiel Nähmaschine ist bei uns top. Oder wir haben auch Sportkamera, GoPro-Kamera zum Beispiel. Dann Beamer, ja, also Beamer kostet was, muss man, also Beamer-Projektor, Data-Projektor, was, man kann viel mehr mit dem Beamer zu Hause schauen und so weiter. Dann haben wir natürlich Werkzeugkoffer oder dann haben wir Instax-Kamera, das ist sehr populär. Man kann sofort von der Kamera die Fotos ausdrucken lassen, wie Polaroid, das ist bekannt durch diesen weißen Rahmen, wissen Sie, was ich meine? Und ja, zu diesem Feier haben wir überlegt, ja, also was machen wir jetzt nach 10 Jahren? Und wir wollten das durch die Kommunikation wieder mal stärken. Deswegen haben wir überlegt, neue visuelle Identität zum Projekt. Also wir haben eine neue Merch, kann man auch bekommen, wenn man zu uns kommt. Und wir haben T-Shirts mit Abbildungen von konkreten Gegenständen, die man bei uns ausleihen kann.
1: Und ich sehe hier auch ein T-Shirt mit einem Fahrrad. Also auch ein Fahrrad kann man hier leihen.
2: Richtig, eigentlich auch ein Fahrrad. Sogar auch ganze Fahrradausrüstung. Zum Beispiel, wir haben auch Fahrradtaschen zum Beispiel auch. Wir haben auch Werkzeug, Fahrradwerkzeug und verschiedene Sachen. Oder wenn man zum Beispiel, jetzt kommt bald Sommer, wenn man zum Beispiel Camping gehen möchte, dann haben wir ganze Campingausrüstung zum Ausleihen. Zum Beispiel, wir haben ein Zelt für 4 Personen. Dazu haben wir einen Campingstuhl zum Beispiel, Isomatte und verschiedene Dinge, die man beim Camping machen kann, so zum Sport zum Beispiel, ja, Badmintonschläge oder Tennisschläge oder Petanque haben wir. Also wir haben verschiedene Kategorien in der Bibliothek der Dinge zum Sport, dann auch DIY, do it yourself, zum Beispiel wir haben eine Nudelmaschine. Man kann selbst machen die Nudeln zu Hause oder Eismaschine, man kann Eis machen. Und dazu machen wir auch verschiedene Workshops bei uns in der Bibliothek der Dinge, wo wir das den Leuten zeigen und erklären, wie die Gegenstände bei uns funktionieren und ja, wie die das auch selbst zu Hause dann auswenden könnten.
1: Und jetzt haben Sie mich inspiriert, vielleicht muss auch ich kommen und einige Dinge leihen bei Ihnen. Und dieses Ganze hat also vor 10 Jahren begonnen und damals war Ihr Institut hier in Bratislava das erste Goethe-Institut, das diese Bibliothek der Dinge eröffnet hat.
2: Richtig, wir waren das erste Goethe-Institut weltweit und seitdem haben wir ganz viele Goethe-Instituten weltweit auch inspiriert. Und heutzutage ist das schon irgendwie mehr oder weniger natürlich, dass auch bei anderen Bibliotheken, bei Goethe-Instituten das normal ist, dass die Bibliothek der Dinge haben. Aber tatsächlich wirklich sind so viele, vor allem zu Tamara, wie Sie erwähnt haben, sie war die Hauptgründerin oder eine von Gründer des Projektes. Und ja, heute läuft das Projekt auch bei den anderen Goethe-Instituten und das ist wirklich sehr schön zu sehen, wie das wirklich läuft und wächst. Und in der Slowakei waren wir die erste Bibliothek der Dinge überhaupt. Und soweit ich weiß, gibt nicht so viele bis jetzt solche Bibliotheken der Dinge in der Slowakei. Aber falls jemand Inspiration oder irgendwelche Ratschläge braucht, dann kommen Sie zu uns und gerne helfen wir, das auch bei vielleicht anderen Orten das zu entwickeln.
1: Das ist also eine wirklich interessante Idee und ist auch umweltfreundlich, kann man sagen, weil man braucht nicht alles kaufen, was man selten verwendet, aber kann man leihen und dann kann ein anderer Mensch dann wieder benutzen.
2: Richtig, das hält sehr eng mit der Nachhaltigkeit. Das ist eigentlich die Idee, dass wir nicht die Gegenstände kaufen müssen und wir sparen. Wir sparen vor allem das Geld, wir sparen Platz zu Hause und wir sparen auch natürliche Ressourcen. Und das ist wirklich ein echtes umweltfreundliches Projekt und wir müssen uns nicht so stark an Konsum konzentrieren, sondern wirklich diese Idee von Sharing Economy, das lebt jetzt, das ist ein Boom irgendwie, das wirklich ist ein Thema und ich hoffe, das wird noch ein Thema und wir versuchen deshalb auch das Feedback von den Menschen, von unseren Kunden zu bekommen und die Tipps auch zu bekommen. Also falls Sie auch einige Ideen haben, was Sie bei uns finden möchten, dann kommen Sie zu uns, dann sind wir sehr offen für weitere Vorschläge.
1: Das wollte ich auch eben fragen, wer sind die Kunden oder wer sind die Menschen, die am meisten kommen und die Sachen ausleihen? Wahrscheinlich sind das die Teilnehmer der Sprachkurse im Goethe-Institut oder Besucher der normalen, kann man sagen, Bibliothek mit Büchern?
2: Ja, das ist eine gute Frage. Eigentlich unsere Kunden sind nicht nur die Leute, die zu den Sprachkursen kommen, weil die Bibliothek der Dinge ist ein Projekt, das hängt nicht unbedingt mit den deutschen Sprachen zusammen. Das heißt, durch dieses Projekt bekommen wir auch neue Leute, die zu uns normalerweise vielleicht nicht kommen würden und jetzt vielleicht können sie auch durch die Bibliothek der Dinge auch andere Dinge bei uns entdecken. Ja, zum Beispiel, wir haben einen schönen versteckten Innenhof in der Panienska Straße mit einem richtig guten Café und bei uns gibt es auch schöne Bibliothek, das ist wirklich ein Ort fürs Teilen, fürs Meetings und so weiter und dadurch erweitern wir auch unsere Kunden, unser Publikum und das ist sehr Schönes dabei.
1: Also das Portfolio ist wirklich breit und es werden auch regelmäßig Veranstaltungen für die Öffentlichkeit organisiert?
2: Genau, wir organisieren unterschiedliche Veranstaltungen. Natürlich für diejenigen, die deutsche Sprache lernen möchten, haben wir auch verschiedene kostenlose Veranstaltungen, um deutsche Sprache zu verbessern oder zu üben. Haben wir deutsche Stammtisch zum Beispiel regelmäßig. Sogar für die kleinen Kinder haben wir deutsche Kinderclub, wo man also in kleinen Gruppen Kinder Deutsch üben können oder lernen können. Und natürlich haben wir unsere Programmreihen, zum Beispiel Literarische Salon. Das ist bei uns ein etabliertes Projekt, wo wir hochwertige Persönlichkeiten aus Deutschland oder aus deutschsprachigen Raum präsentieren, vor allem Literaten, Autoren und so weiter und so fort. Und alles finden Sie auf unserer Website oder auf Social Media.
1: Und wenn Sie erwähnt haben, dass unter den Dingen, die man hier ausleihen kann, sind auch Fahrräder und diese ganze Radausrüstung, dann war auch eine Veranstaltung zum Reparieren von Fahrrädern oder sowas?
2: Richtig, genau. Zur Bibliothek der Dinge machen wir auch solche Workshops, genau, Reparatur von Fahrrädern oder haben wir Stickereien-Workshop oder Upcycling-Workshops oder Workshop zu Kräutern, also wirklich verschiedene Dinge und wir öffnen einfach das Thema auch durch diese Workshops dann weiter.
1: Besucht man die malerische ehemalige Bergbaustadt Banská Štiavnica, die inmitten der Schemnitzer Berge in der Mitte Slowakei liegt, stößt man überall auf Spuren ihrer ruhmreichen Vergangenheit. Eine große Attraktion für abenteuerlustige Besucher findet sich vor allem in den alten Stollen, von denen heute nur noch wenige zugänglich sind. Einer der unterindischen Gänge, in denen regelmäßig und aktiv abgebaut wurde und der bis heute vollständig erhalten geblieben ist, ist der Glanzenbergstollen. Die älteste schriftliche Erwähnung stammt aus dem Jahr 1560 und der Stollen spielte eine wichtige Rolle in den Anfängen des Abbaus von Gold- und Silbererzen in der Spitale Ade unter dem Berg Glanzenberg. Nach der glorreichen Kaiserzeit und dem Zusammenbruch der Monarchie blieb er verlassen zurück und geriet für lange Zeit in Vergessenheit. In diesem Jahr feiert er jedoch das 25-jährige Jubiläum seiner Rettung und Restaurierung durch das slowakische Bergbaumuseum in Banská Štiavnica. Heute finden sich unter seinen Besuchern oft bedeutende Persönlichkeiten und ausländische Gäste. Und jetzt besuchen auch wir den Ston mit Lubomír Lužina von der Abteilung für Bergbautechnik des slowakischen Bergbaumuseums in Banská Štiavnica.
0: Stôl na Glancenberch sa nachádza priamo v srdci historického jadra Banskej Štiavnice.
3: Der Eingang in den Glanzenbergstollen befindet sich direkt im Herzen des historischen Teils von Banská Štiavnica, an einem strategisch günstigen Ort sozusagen, direkt vor dem Hauptbergbauamt. Dieser Stollen wurde zu seiner Entstehungszeit vor 600 bis 700 Jahren nicht im Zentrum von Štiavnica, sondern irgendwo am unteren Ende der Stadt gegraben. Im Laufe der Jahrhunderte wuchs die Stadt jedoch so stark, dass der Stollen nach und nach ins Stadtzentrum rückte.
1: Wie sah die Stadt Banská Štiavnica zur Zeit des Baus des Glanzenbergstollens aus?
3: Sie sah deutlich anders aus als heute. Die Häuser waren kleiner und das heutige Stadtzentrum war eigentlich eine Industriezone. Es sah nicht so gepflegt aus wie heute, da es hier hauptsächlich Bergbauunternehmen und Fabriken gab. Die Straßen waren voller Schlamm und Dreck, was man sich heute kaum mehr vorstellen kann.
1: Nach dem Abbau der Erze aus den Stollen und der Einstellung des Bergbaubetriebs wurden die Stollen vernachlässigt und verfielen allmählich. Der Glanzenbergstollen blieb aber so viele Jahre in einem ziemlich guten Zustand erhalten. Warum?
3: Dieser Stollen ist interessant, weil er sehr flach unter der Erdoberfläche angelegt war. Hier am Eingang beginnt er in einer Tiefe von 2 Metern und erreicht später eine Tiefe von etwa 35 Metern unter der Oberfläche. Es gibt also ganz in der Nähe oberhalb von ihm bereits Bebauung. Dort stehen Häuser und die Stadtbewohner wussten, dass sie unter sich einen Stollen haben. Meistens waren es Minenbesitzer oder Menschen, die in engem Kontakt mit dem Bergbau standen. Sie drängten die Bergleute dazu, auf den Stollen aufzupassen, sich um ihn zu kümmern und ihn zu pflegen, auch wenn sie ihn nicht mehr brauchten. Denn wenn etwas im Stollen kaputt gehen und einstürzen würde, hätte dies auch Auswirkungen auf die darüberliegenden Häuser gehabt. Die Wände könnten Risse bekommen und insgesamt wäre das nicht gut. Es ist besser, wenn der Stollen unter dem Haus in Ordnung und in gutem Zustand ist.
1: Die Bergleute kümmerten sich also um diesen Stollen, was sich später als vorteilhaft herausstellte.
3: Im Jahr 1750 begann man mit der Planung eines Besuchs des Ehemanns von Maria Theresia, Stefan von Lothringen, in Banská Štiavnica. Als er tatsächlich kam, wollte er unter anderem auch ein Bergwerk persönlich besichtigen. Die Vertreter der Stadt überlegten, welches Bergwerk sie ihm zeigen könnten. Da kam ihnen der Gedanke, dass der Glanzenbergstollen optimal wäre. Er befindet sich direkt im Stadtzentrum. Man kann über ihn in den Untergrund hinabsteigen und dann weitergehen, denn Stefan von Lothringen wollte mehr sehen. 1751 stieg er also hinab und begab sich mit seiner Expedition in die Unterwelt. Es gefiel ihm sehr gut und später, im Jahr 1764, besuchten auch seine Söhne, die Bergbau studierten, auf seine Empfehlung hin diese Stadt. Diese Route, die unterhalb der Stadt vorbeiführt, wird seitdem als Kaiserstraße bezeichnet.
1: Zu Ehren von Franz Stefan von Lothringen wurde in eine Seitenwand eine Gedenktafel eingesetzt. Im unterirdischen Gang kommen nach und nach weitere Gedenktafeln zu Ehren bedeutender Herrscher dazu. Der letzte von ihnen war Kaiser Franz Josef I. Warum empfiehlt Lubomír Lužina jedem Besucher von Banská Štiavnica auch den Glanzenbergstollen zu besichtigen?
3: Weil es nichts Besseres auf dieser Welt gibt. Auch Kaiser Stefan von Lothringen war davon begeistert. Ich glaube, dass einige Überreste der Vergangenheit in den Stollen bis heute erhalten geblieben sind, die aus verborgenen Winkeln der Gänge hervortreten und auf die Besucher der Unterwelt wirken.
1: So viel also für heute aus der Slowakei, liebe Hörerinnen und Hörer. Tonmeister Nikita Kramičev und Redakteurin Jana Harbeková danken Ihnen fürs Zuhören und wünschen eine angenehme Woche. Do počutia. Auf Wiederhören.
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1: Guten Tag, im Nachrichtenstudio begrüßt Sie heute Kerstin Jakubik.
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1: Slowakei will Zusammenarbeit mit Zypern stärken. Minister Takács begrüßt Agrarminister im erweiterten Format V4 plus 4. Flugverbindung zwischen Prag und Poprad wieder aufgenommen. Die Slowakei will weiterhin die Zusammenarbeit mit Zypern nicht nur auf bilateraler Ebene, sondern auch bei der Durchsetzung gemeinsamer Interessen in der EU stärken. Darüber verhandelte der slowakische Staatspräsident Peter Pellegrini am Montag mit der Parlamentspräsidentin der Republik Zypern, Anita Demetriou, in Bratislava. Pellegrini bestätigte bei diesem Anlass die Unterstützung der Slowakei bei einer komplexen Lösung der Zypernfrage in Übereinstimmung mit den UN-Resolutionen, dem Völkerrecht und den europäischen Werten. Demetriou traf sich in der Slowakei auch mit ihrem slowakischen Partner Richard Rashi, wobei sie unter anderem das EU-Budget für die Jahre 2028 bis 2034, die Unterstützung für die Kohäsionspolitik, die Energiesicherheit, die Migration sowie die Kooperation auf parlamentarischer Ebene erörterten. Rashi sprach hierbei Zypern Unterstützung für den Beitrag zum Schengen-Raum aus. Der slowakische Landwirtschaftsminister Richard Takács empfing am Montag in Bratislava seine Amtskollegen zu einem Ministertreffen der Visegrad-Gruppe im erweiterten Format V4 plus 4 unter Beteiligung von Bulgarien, Kroatien, Rumänien und Slowenien. Zudem nimmt an diesem Treffen unter der Schirmherrschaft der slowakischen V4-Präsidentschaft auch der Chef des italienischen Agrarressorts, Francesco Lollobrigida, teil. Ziel des Treffens ist es, einen Raum für einen offenen und informellen Meinungsaustausch zwischen den Ländern zu schaffen, die vor vielen gemeinsamen Herausforderungen in den Bereichen Landwirtschaft und Lebensmittelwirtschaft stehen. Die Slowakei will ihre Präsidentschaft vor allem dazu nutzen, gemeinsame Standpunkte und praktische Lösungen zu finden, die den Landwirten und Lebensmittelherstellern zugutekommen. Bereits in 3 Wochen können Reisende in etwa einer Stunde von Prag in die Tatra gelangen. Die Fluggesellschaft Wizz Air nimmt am 25. Oktober eine 3-mal wöchentlich verkehrende Flugverbindung zwischen der tschechischen Hauptstadt und Poprad auf. Aufgrund der großen Nachfrage plant das Unternehmen zudem, in der Weihnachts- und Neujahrszeit einen 4. Flug hinzuzufügen. Nach Angaben von Marta Kucherova von Slovakia Travel sind die Hohe Tatra und die Region Liptov für tschechische Touristen traditionell die beliebtesten und attraktivsten Reiseziele in der Slowakei. Die Slowakei wird am 4. und 5. November Gastgeber eines Gipfeltreffens der Staatspräsidenten Tschechiens, Polens, Ungarns und der Slowakei sein. An den Beratungen im erweiterten Format soll zudem auch die Präsidentin der Europäischen Kommission, Ursula von der Leyen, teilnehmen. Dies teilte die Pressestelle der slowakischen Präsidialkanzlei mit. Schauplatz des Treffens ist Trenčín, das in diesem Jahr den Titel Europäische Kulturhauptstadt trägt. Das Hauptprogramm des Gipfeltreffens findet am 5. November auf der Burg Trenčín statt. Hauptthema soll die EU-Erweiterung sein, daneben werden aktuelle außenpolitische Fragen erörtert. Das Treffen beginnt bereits am 4. November mit einem gemeinsamen Kulturprogramm in Trenčíns Synagoge. Die Nachrichten entstammen Meldungen der slowakischen Presseagentur TASR.
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1: Die Regierung hat am Montag einen Entwurf des Staatshaushalts für das kommende Jahr verabschiedet. Die Einnahmen der öffentlichen Verwaltung sollen sich demnach auf über 63 Milliarden Euro belaufen, die Ausgaben auf fast 71 Milliarden. Das bedeutet ein Defizit in Höhe von rund 7,5 Milliarden Euro, also 4,94% des Bruttoinlandsprodukts. Der Entwurf wird nun dem Parlament vorgelegt, was nach Äußerungen einiger Koalitionspolitiker bereits bei der aktuellen Sitzung bzw. bei einer Sondersitzung darüber beraten könnte. Ministerpräsident Robert Fico betrachte den beschlossenen Haushalt der öffentlichen Verwaltung für das kommende Jahr als gute Nachricht. Sollte das Budget auch vom Parlament verabschiedet werden, kann es ein weiterer stabilisierender Moment für die Koalition, aber auch für die ganze Slowakei sein, sagte Fico. Wie er betonte, bringt der Haushaltsplan keine weitere Steuer- oder Abgabenerhöhung und entspreche den Fiskalregeln der Europäischen Kommission. Die öffentliche Verschuldung sei nicht so groß wie in anderen Ländern, so der Regierungschef. Die Sozialpartner waren am Montag zu keiner Einigung bezüglich des Haushaltsplans gelangt. Gewerkschafter und Arbeitgeber hatten sich nämlich dagegen verwehrt, dass sie die Unterlagen zu den Gesprächen erst am vorherigen Sonntagabend erhalten hatten. Das betrachten sie als ein Zeichen mangelnden Respekts vor dem sozialen Dialog. Zudem bemängeln sie, dass das Budget auf der Grundlage politischer Prioritäten erstellt wurde und nicht aufgrund dessen, was das Land braucht. Die Vertreter der Arbeitgeberverbände kritisierten zudem, dass im Plan wachstumsfördernde Maßnahmen fehlen. Selbst die geplante Abschaffung der Transaktionssteuer fehle, wobei die Unternehmer laut dem Präsidenten der Assoziation der Arbeitgeberverbände und Vereine, Rastislav Machunka, schon in ihren Plänen für das kommende Jahr mit diesem Schritt rechnen würden. Die Regierung plant auch im kommenden Jahr eine Energieförderung für Haushalte. Mehr Gelder sollen ins Bildungs- und ins Gesundheitswesen fließen. 100 Millionen Euro sollen für die Bewältigung der Dürre bestimmt sein. Weitere 100 Millionen für ein neues Kernkraftwerk in Jaslowske Bohunice. Die Oppositionspartei KDH bezeichnete den Haushaltsplan für das kommende Jahr als ein Budget des Verfalls und der Stagnation. Einerseits werden dort Gelder aus 3 Konsolidierungspaketen verteilt, andererseits aber in keiner Weise ein Wachstum oder die Wirtschaft gefördert.
2: Liebe Hörerinnen und Hörer, herzlich willkommen zum Magazinteil der Sendung von Radio Slowakei International. Heute werfen wir gemeinsam einen Blick in die Welt der Politik und des Sports. Zunächst erklärt ein Experte des Innenministeriums, wer bei den bevorstehenden Kommunal- und Regionalwahlen in der Slowakei wählen darf und wer dabei kandidieren kann. Danach berichten wir darüber, warum viele ukrainische Pflegekräfte hierzulande nicht in ihrem erlernten Beruf arbeiten. Anschließend hören Sie die große slowakische Radsporthoffnung Viktoria Chladoňová, die in den vergangenen Tagen 2 wertvolle Medaillen geholt hat, WM Gold und EM Bronze im Straßenradsport der U23. Abdulgani Arut am Mischpult und Marika Antaschowa am Mikrofon wünschen Ihnen angenehmes Zuhören.
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2: In knapp 3 Wochen finden in der Slowakei gleichzeitig Kommunal- und Regionalwahlen statt. Am Samstag, den 24. Oktober, werden die Wähler über ihre Vertreter in den Selbstverwaltungsorganen der Städte sowie Gemeinden und Regionen entscheiden. Informationen rund um die bevorstehenden Wahlen werden wir Ihnen, liebe Hörerinnen und Hörer, jeden Dienstag in unserer 3-teiligen Serie anbieten. Heute starten wir mit dem ersten Teil. Worin unterscheiden sich die Wahlen zu den Organen der territorialen Selbstverwaltung von den Parlamentswahlen? Dieser Frage ist Branislav Grman von der RSI-Redaktion für Auslandsslowaken nachgegangen. Er befragte dazu den Direktor der Abteilung für Wahlen, Referendum und politische Parteien des Innenministeriums, Martin Gajdoš.
3: Der grundlegende Unterschied zwischen den Parlamentswahlen und den Wahlen zu den Organen der territorialen Selbstverwaltung besteht darin, dass die Wähler bei den Parlamentswahlen aus den geschlossenen Kandidatenlisten der einzelnen politischen Parteien wählen. Auch die Reihenfolge der Kandidaten auf diesen Listen wird von den politischen Parteien festgelegt. Bei den Kommunal- und Regionalwahlen können die Wähler ihre Kandidaten hingegen innerhalb einer einzigen Kandidatenliste auswählen, auf der alle Kandidaten aufgeführt sind, unabhängig davon, welcher politischen Partei sie angehören. Ein weiterer wesentlicher Unterschied besteht darin, dass auch unabhängige Kandidaten antreten können. Bei den Wahlen zum Nationalrat ist eine Kandidatur als unabhängiger Kandidat hingegen nicht möglich.
2: Wer darf bei den Kommunal- und Regionalwahlen abstimmen?
3: Wahlberechtigt sind alle Einwohner der Gemeinden, die dort ihren ständigen Wohnsitz haben und spätestens am Wahltag das 18. Lebensjahr vollendet haben.
2: Dürfen bei den bevorstehenden Wahlen auch Slowaken, die im Ausland leben, bzw. Ausländer, die in der Slowakei leben, wählen?
3: In der Slowakei lebende Ausländer können an diesen Wahlen teilnehmen. Voraussetzung ist dieselbe wie bei den Bürgern der Slowakischen Republik. Sie müssen spätestens am Wahltag das 18. Lebensjahr vollendet und ihren ständigen Wohnsitz in der jeweiligen Gemeinde haben. Bei den Kommunal- und Regionalwahlen ist eine Stimmabgabe aus dem Ausland nicht möglich. Diese muss in dem Wahllokal erfolgen, das dem ständigen Wohnsitz des Wählers zugeordnet ist. Bei diesen Wahlen gibt es keinen Wahlschein. Jeder Wähler muss seine Stimme in dem für seinen ständigen Wohnsitz zuständigen Wahllokal abgeben. Ein Wähler, der sich im Ausland aufhält und dort lebt, aber seinen ständigen Wohnsitz in seiner Gemeinde hat, kann daher an der Wahl teilnehmen, wenn er sich am Wahltag in dem für ihn zuständigen Wahllokal einfindet.
2: Welche Voraussetzungen mussten die Kandidaten für die Ämter als Abgeordnete und Vorsitzende der Selbstverwaltungsregionen erfüllen? Und welche Voraussetzungen schreibt das Gesetz für Kandidaten für Gemeinderäte sowie für das Amt des Bürgermeisters bzw. Oberbürgermeisters vor?
3: Die Kandidaten für ein Mandat als Abgeordneter in den Vertretungsorganen der Selbstverwaltungsregionen bzw. der Gemeinden mussten zum Zeitpunkt der Einreichung der Kandidatenliste mindestens 18 Jahre alt sein. Eine weitere Voraussetzung ist der ständige Wohnsitz in der Gemeinde bzw. in der Region, in der sie kandidieren, sowie die volle Geschäftsfähigkeit. Für Bürgermeister, Oberbürgermeister und die Vorsitzenden der Selbstverwaltungsregionen gilt darüber hinaus die Voraussetzung, dass sie mindestens 25 Jahre alt sein müssen.
2: Das Innenministerium hat auf seiner Webseite die Liste aller registrierten Kandidaten für die Kommunal- und Regionalwahlen veröffentlicht. Diese Informationen sind auch auf den Websites der einzelnen Gemeinden bzw. an deren Amtstafeln zu finden, teilte der Sprecher des Innenministeriums Matthias Neumann mit. Die Wahlen finden in mehr als 2.900 Gemeinden, Stadtteilen und Städten statt, in denen insgesamt mehr als 6.000 Wahllokale geöffnet sein werden. In 24 Gemeinden wird man voraussichtlich im Frühjahr ergänzende Kommunalwahlen abhalten, um alle Mandate besetzen zu können. In einigen dieser Gemeinden bewirbt sich nämlich niemand um das Amt des Bürgermeisters oder um ein Mandat im Gemeinderat. In manchen kandidieren weniger Personen für die Sitze im Gemeinderat, als Sitze zu vergeben sind. Im zweiten Teil unserer Serie geht es nächste Woche um das Wahlsystem sowie um den Wahlkampf und die Wahlruhe. Bevor wir mit unserem Programm fortfahren, legen wir eine kleine musikalische Pause mit Peter Zmorik ein. Vor 20 Jahren gewann er den Wettbewerb Die Slowakei suchte den Superstar und im selben Jahr erschien sein Debütalbum Nádherný deň, ein wunderschöner Tag, mit dem Lied Dážď, der Regen.

0: In der Slowakei fehlen Tausende von Pflegekräften, doch ausgebildete Krankenschwestern aus der Ukraine arbeiten häufig in fachfremden Berufen. Statt sich um Patienten zu kümmern, sind sie beispielsweise als Reinigungskräfte tätig. Die Ursachen dafür sind die unterschiedlichen Ausbildungssysteme und Anerkennungsregeln. Viele von ihnen erwägen deshalb, in anderen Ländern nach Arbeit zu suchen. Diesem Thema ging die SDWR-Redakteurin Veronika Britaniakova nach. Alona Kurotova stieß bei einem kürzlichen Besuch im Kinderkrankenhaus in Bratislava auf ukrainische Reinigungskräfte, die eigentlich diplomierte Krankenschwestern sind. Die Vorsitzende der Internationalen Vereinigung der Ärzte und Gesundheitsfachkräfte in der Slowakei fragte sie, wie lange sie dort bereits arbeiten. Sie antworteten, dass sie diese Tätigkeit seit mehr als einem Jahr ausübten, aber in ein paar Monaten weiter in ein anderes EU-Land ziehen wollten. Ähnliche Erfahrungen aus dem Alltag kennt auch die Präsidentin der slowakischen Kammer der Pflegekräfte und Hebammen, Iveta Lazorová.
1: Od roku 2022 tu máme na Slovensku možno 300-500 sestier.
2: Seit 2022 haben wir in der Slowakei vielleicht 300 bis 500 Krankenschwestern aus der Ukraine, die in Kühlhäusern oder in der Gastronomie arbeiten, weil sie nicht auf das Anerkennungsverfahren vorbereitet sind. In der Slowakei ist man ihnen in keiner Weise entgegengekommen.
0: Der Knackpunkt sind die Unterschiede in der Ausbildung. Eine der Voraussetzungen der EU sind 4.600 Stunden fachbezogene Ausbildung, wobei die Hälfte davon aus praktischer Ausbildung bestehen muss. Diese Anforderung erfüllen ukrainische Krankenschwestern in den meisten Fällen nicht. Die Vorsitzende der Internationalen Vereinigung der Ärzte und Gesundheitsfachkräfte in der Slowakei, Alona Kurotová, erklärt.
3: Die Ukraine schlüsselt die Ausbildung nicht so detailliert auf, wie es die EU verlangt. Allerdings sehen die neuen Diplome, die ich gesehen habe, bereits so aus, als würden sie sich den EU-Anforderungen annähern.
0: Viele Krankenschwestern gehen deshalb lieber ins benachbarte Tschechien. Dort unterstützte laut der Kammer ein Programm ukrainische Gesundheitsfachkräfte bereits seit 10 Jahren bei der Integration in das System. Iveta Lazorová erläutert.
2: Die Gesundheitsfachkraft tritt eine Stelle in einem Krankenhaus an, wo sie zunächst die Sprache lernt. Gleichzeitig erfährt sie, wie das Gesundheitssystem funktioniert und welche fachlichen Tätigkeiten sie ausüben muss. Anschließend lässt sie ihre Ausbildung anerkennen und beantragt die Anerkennung ihrer Qualifikation, da sie diese inzwischen entsprechend ergänzt und nachgewiesen hat.
0: Das Gesundheitsministerium teilte mit, dass für alle reglementierten Berufe und Antragsteller dieselben Regeln

0: Einen Teil, heißt es aus dem Gesundheitsministerium. Aufgrund des geringen Interesses werde eine Fortführung dieses Programms nicht in Betracht gezogen. Alona Kurotova ist jedenfalls überzeugt.
1: Wenn wir das Verfahren ein wenig ändern, also ein zeitlich befristetes Berufspraktikum mit der Anerkennung der Qualifikation verknüpfen, könnten wir garantiert Hunderte von Krankenschwestern gewinnen.
0: In der Slowakei fehlen derzeit rund 14.000 Pflegekräfte.
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0: Die slowakische Radsportlerin Viktoria Hladoňová hat am Freitag bei den Europameisterschaften in Slowenien die Bronzemedaille im Straßenrennen der U23 gewonnen. Im Zielsprint der Spitzengruppe musste sie sich lediglich der neuen Europameisterin, der Schweizerin Mara Winter und der Niederländerin Nienke Winke geschlagen geben, die die Silbermedaille gewann. In einem Interview für den slowakischen Radsportverband sagte die junge Sportlerin: Das Rennen lief für mich sehr gut, obwohl ich mich erst vor kurzem von einer leichten Erkältung erholt hatte und nicht wusste, was mich erwarten würde. Es war knapp, weil die Gruppe hinter uns langsam näher kam, aber ich bin froh, dass ich sprinten und den dritten Platz holen konnte. Erst vor 2 Wochen hatte Viktoria Hladoňová in Kanada den Weltmeistertitel im Straßenrennen der Frauen U23 mit Massenstart gewonnen. Auf diesen Erfolg blicken wir in den nächsten Minuten noch einmal zurück.
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0: Es ist ein unglaubliches Gefühl. Nach den Weltmeisterschaften im vergangenen Jahr wünschte ich mir diesen Titel sehr, sagte Viktoria Hladoňová nach dem Straßenrennen der Frauen U23 mit Massenstart gegenüber dem Internationalen Radsportverband. Die 19-jährige Slowakin war bei dem 134 Kilometer langen Rennen in Montreal eine der prägenden Fahrerinnen. In den entscheidenden Momenten sprengte sie mit 3 Attacken die Gruppe der Favoritinnen und setzte sich im Zielsprint gegen die Lokalmatadorin Isabella Holmgren durch. Bei diesem Straßenrennen gingen auch Sofia Ungerová und Nina Andatska für die Slowakei an den Start. Viktoria Hladoňová freute sich nicht nur über die Goldmedaille, sondern auch darüber, dass das Nationalteam alles umsetzen konnte, was es sich vorgenommen hatte.
3: Auf jeden Fall war das eine super Leistung. Wir haben uns das Rennen später auch noch einmal gemeinsam mit den Mädels im Fernsehen angeschaut. Ich denke, dass uns das Rennen wirklich sehr gut gelungen ist. Taktisch haben wir es sehr gut gemacht, die Beine haben super mitgespielt und es war einfach ein großartiger Tag.
0: Für Viktoria Hladoňová ist dies ein weiterer großer Erfolg in ihrer noch jungen Karriere. Im vergangenen Jahr gewann sie bei den Weltmeisterschaften sowohl im Zeitfahren als auch im Straßenrennen der U23 Silber. Ein Jahr zuvor wurde sie in Zürich in der Juniorinnenkategorie 2. im Zeitfahren und 3. im Straßenrennen. Bei den Europameisterschaften 2024 in Limburg holte sie Bronze im Zeitfahren der Juniorinnen. Nun ist sie Weltmeisterin im Straßenrennen der U23, obwohl sie nächsten Monat erst 20 Jahre alt wird. Will sie im kommenden Jahr in Frankreich versuchen, ihren Titel zu verteidigen, oder wird sie sich bereits voll auf die Wettbewerbe in der Eliteklasse konzentrieren? Das ist für sie noch zu früh zu sagen.
3: Ich war erst im 2. Jahr in der U23-Kategorie, also kam der Erfolg schon ziemlich früh. Ich bin froh, dass ich es so geschafft habe. Ich kann mich noch nicht entscheiden, wie es nächstes Jahr weitergeht. Mal sehen, wie sich die Saison entwickelt.
0: Die junge Radrennfahrerin hat in diesem Jahr außerdem ihr Abitur gemacht und kann sich in der kommenden Saison voll und ganz dem Radsport widmen. Ihr genaues Rennprogramm steht allerdings noch nicht fest.
3: Ich werde auf jeden Fall mehr Zeit haben, aber ich weiß noch nicht genau, wie mein Programm aussehen wird. Ich würde mich also gerne mehr auf die Frühjahrsklassiker konzentrieren und danach vielleicht auch auf eine der Grand Tours. Das wird sich alles noch entwickeln. Wir müssen uns auch mit dem Team zusammensetzen und entscheiden, wie der weitere Plan aussehen wird.
0: Das Leben und auch das Radfahren drehen sich um das Gleichgewicht, heißt es auf der Webseite des slowakischen Olympia- und Sportkomitees im Porträt von Viktoria Chladoňová. Wie sie dort erklärt, begann sie im Alter von etwa 10

0: Ja, dann mit dem Radsport. Zunächst vor allem aus Spaß. Einmal pro Woche trainierte sie im Waldpark Brezina in der westslowakischen Stadt Trenčín mit dem Mountainbike. Gleichzeitig betrieb sie auch Leichtathletik, spielte Tennis, ritt und ging schwimmen. Nach und nach kamen neben dem Mountainbike auch der Straßenradsport und der Cyclocross hinzu. Wie die junge Radsportlerin schreibt, trainiert sie konsequent und verfolgt ihre großen Ziele. Eines davon hat sie bereits erreicht, den Weltmeistertitel im Straßenradsport der U23. Darauf wurde auch der ehemalige slowakische Radsportstar und dreimalige Straßenradweltmeister Peter Sagan aufmerksam.
1: Letztes Jahr hat sie es ganz knapp verpasst. Sie wurde Zweite. Dieses Jahr hat es für sie geklappt, was für die Slowaken und vor allem für sie selbst sehr positiv ist. Ich wünsche ihr viel Erfolg und hoffe, dass sie die Erfolge noch möglichst lange genießen kann. Meiner Ansicht nach hat sie eine sehr gute und vielversprechende Karriere vor sich.
0: Liebe Hörerinnen und Hörer, das war's schon für heute aus dem RSI-Studio in Bratislava. Abdulgani Arut am Mischpult und Marika Antaschowa am Mikrofon danken Ihnen für Ihr Interesse und wünschen noch einen schönen Tag. Bis bald, auf Wiederhören!

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1: Guten Tag, im Nachrichtenstudio begrüßt Sie heute Kerstin Jakubik.
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1: Slowakei will Zusammenarbeit mit Zypern stärken. Minister Takács begrüßt Agrarminister im erweiterten Format V4 plus 4. Flugverbindung zwischen Prag und Poprad wieder aufgenommen. Die Slowakei will weiterhin die Zusammenarbeit mit Zypern nicht nur auf bilateraler Ebene, sondern auch bei der Durchsetzung gemeinsamer Interessen in der EU stärken. Darüber verhandelte der slowakische Staatspräsident Peter Pellegrini am Montag mit der Parlamentspräsidentin der Republik Zypern, Anita Demetriou, in Bratislava. Pellegrini bestätigte bei diesem Anlass die Unterstützung der Slowakei bei einer komplexen Lösung der Zypernfrage in Übereinstimmung mit den UN-Resolutionen, dem Völkerrecht und den europäischen Werten. Demetriou traf sich in der Slowakei auch mit ihrem slowakischen Partner Richard Rashi, wobei sie unter anderem das EU-Budget für die Jahre 2028 bis 2034, die Unterstützung für die Kohäsionspolitik, die Energiesicherheit, die Migration sowie die Kooperation auf parlamentarischer Ebene erörterten. Rashi sprach hierbei Zypern Unterstützung für den Beitrag zum Schengen-Raum aus. Der slowakische Landwirtschaftsminister Richard Takács empfing am Montag in Bratislava seine Amtskollegen zu einem Ministertreffen der Visegrad-Gruppe im erweiterten Format V4 plus 4 unter Beteiligung von Bulgarien, Kroatien, Rumänien und Slowenien. Zudem nimmt an diesem Treffen unter der Schirmherrschaft der slowakischen V4-Präsidentschaft auch der Chef des italienischen Agrarressorts, Francesco Lollobrigida, teil. Ziel des Treffens ist es, einen Raum für einen offenen und informellen Meinungsaustausch zwischen den Ländern zu schaffen, die vor vielen gemeinsamen Herausforderungen in den Bereichen Landwirtschaft und Lebensmittelwirtschaft stehen. Die Slowakei will ihre Präsidentschaft vor allem dazu nutzen, gemeinsame Standpunkte und praktische Lösungen zu finden, die den Landwirten und Lebensmittelherstellern zugutekommen. Bereits in 3 Wochen können Reisende in etwa einer Stunde von Prag in die Tatra gelangen. Die Fluggesellschaft Wizz Air nimmt am 25. Oktober eine 3-mal wöchentlich verkehrende Flugverbindung zwischen der tschechischen Hauptstadt und Poprad auf. Aufgrund der großen Nachfrage plant das Unternehmen zudem, in der Weihnachts- und Neujahrszeit einen 4. Flug hinzuzufügen. Nach Angaben von Marta Kucherova von Slovakia Travel sind die Hohe Tatra und die Region Liptov für tschechische Touristen traditionell die beliebtesten und attraktivsten Reiseziele in der Slowakei. Die Slowakei wird am 4. und 5. November Gastgeber eines Gipfeltreffens der Staatspräsidenten Tschechiens, Polens, Ungarns und der Slowakei sein. An den Beratungen im erweiterten Format soll zudem auch die Präsidentin der Europäischen Kommission, Ursula von der Leyen, teilnehmen. Dies teilte die Pressestelle der slowakischen Präsidialkanzlei mit. Schauplatz des Treffens ist Trenčín, das in diesem Jahr den Titel Europäische Kulturhauptstadt trägt. Das Hauptprogramm des Gipfeltreffens findet am 5. November auf der Burg Trenčín statt. Hauptthema soll die EU-Erweiterung sein, daneben werden aktuelle außenpolitische Fragen erörtert. Das Treffen beginnt bereits am 4. November mit einem gemeinsamen Kulturprogramm in Trenčíns Synagoge. Die Nachrichten entstammen Meldungen der slowakischen Presseagentur TASR.
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1: Die Regierung hat am Montag einen Entwurf des Staatshaushalts für das kommende Jahr verabschiedet. Die Einnahmen der öffentlichen Verwaltung sollen sich demnach auf über 63 Milliarden Euro belaufen, die Ausgaben auf fast 71 Milliarden. Das bedeutet ein Defizit in Höhe von rund 7,5 Milliarden Euro, also 4,94% des Bruttoinlandsprodukts. Der Entwurf wird nun dem Parlament vorgelegt, was nach Äußerungen einiger Koalitionspolitiker bereits bei der aktuellen Sitzung bzw. bei einer Sondersitzung darüber beraten könnte. Ministerpräsident Robert Fico betrachtet den beschlossenen Haushalt der öffentlichen Verwaltung für das kommende Jahr als gute Nachricht. Sollte das Budget auch vom Parlament verabschiedet werden, kann es ein weiterer stabilisierender Moment für die Koalition, aber auch für die ganze Slowakei sein, sagte Fico. Wie er betonte, bringt der Haushaltsplan keine weitere Steuer- oder Abgabenerhöhung und entspreche den Fiskalregeln der Europäischen Kommission. Die öffentliche Verschuldung sei nicht so groß wie in anderen Ländern, so der Regierungschef. Die Sozialpartner waren am Montag zu keiner Einigung bezüglich des Haushaltsplans gelangt. Gewerkschafter und Arbeitgeber hatten sich nämlich dagegen verwehrt, dass sie die Unterlagen zu den Gesprächen erst am vorherigen Sonntagabend erhalten hatten. Das betrachten sie als ein Zeichen mangelnden Respekts vor dem sozialen Dialog. Zudem bemängeln sie, dass das Budget auf der Grundlage politischer Prioritäten erstellt wurde und nicht aufgrund dessen, was das Land braucht. Die Vertreter der Arbeitgeberverbände kritisierten zudem, dass im Plan wachstumsfördernde Maßnahmen fehlen. Selbst die geplante Abschaffung der Transaktionssteuer fehle, wobei die Unternehmer laut dem Präsidenten der Assoziation der Arbeitgeberverbände und Vereine, Rastislav Machunka, schon in ihren Plänen für das kommende Jahr mit diesem Schritt rechnen würden. Die Regierung plant auch im kommenden Jahr eine Energieförderung für Haushalte. Mehr Gelder sollen ins Bildungs- und ins Gesundheitswesen fließen. 100 Millionen Euro sollen für die Bewältigung der Dürre bestimmt sein. Weitere 100 Millionen für ein neues Kernkraftwerk in Jaslowske Bohunice. Die Oppositionspartei KDH bezeichnete den Haushaltsplan für das kommende Jahr als ein Budget des Verfalls und der Stagnation. Einerseits werden dort Gelder aus 3 Konsolidierungspaketen verteilt, andererseits aber in keiner Weise ein Wachstum oder die Wirtschaft gefördert.
2: Liebe Hörerinnen und Hörer, herzlich willkommen zum Magazinteil der Sendung von Radio Slowakei International. Heute werfen wir gemeinsam einen Blick in die Welt der Politik und des Sports. Zunächst erklärt ein Experte des Innenministeriums, wer bei den bevorstehenden Kommunal- und Regionalwahlen in der Slowakei wählen darf und wer dabei kandidieren kann. Danach berichten wir darüber, warum viele ukrainische Pflegekräfte hierzulande nicht in ihrem erlernten Beruf arbeiten. Anschließend hören Sie die große slowakische Radsporthoffnung Viktoria Chladoňová, die in den vergangenen Tagen 2 wertvolle Medaillen geholt hat, WM Gold und EM Bronze im Straßenradsport der U23. Abdulgani Arut am Mischpult und Marika Antaschowa am Mikrofon wünschen Ihnen angenehmes Zuhören.
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2: In knapp 3 Wochen finden in der Slowakei gleichzeitig Kommunal- und Regionalwahlen statt. Am Samstag, den 24. Oktober, werden die Wähler über ihre Vertreter in den Selbstverwaltungsorganen der Städte sowie Gemeinden und Regionen entscheiden. Informationen rund um die bevorstehenden Wahlen werden wir Ihnen, liebe Hörerinnen und Hörer, jeden Dienstag in unserer dreiteiligen Serie anbieten. Heute starten wir mit dem ersten Teil. Worin unterscheiden sich die Wahlen zu den Organen der territorialen Selbstverwaltung von den Parlamentswahlen? Dieser Frage ist Branislav Grman von der RSI-Redaktion für Auslandsslowaken nachgegangen. Er befragte dazu den Direktor der Abteilung für Wahlen, Referendum und politische Parteien des Innenministeriums, Martin Gajdoš.
3: Der grundlegende Unterschied zwischen den Parlamentswahlen und den Wahlen zu den Organen der territorialen Selbstverwaltung besteht darin, dass die Wähler bei den Parlamentswahlen aus den geschlossenen Kandidatenlisten der einzelnen politischen Parteien wählen. Auch die Reihenfolge der Kandidaten auf diesen Listen wird von den politischen Parteien festgelegt. Bei den Kommunal- und Regionalwahlen können die Wähler ihre Kandidaten hingegen innerhalb einer einzigen Kandidatenliste auswählen, auf der alle Kandidaten aufgeführt sind, unabhängig davon, welcher politischen Partei sie angehören. Ein weiterer wesentlicher Unterschied besteht darin, dass auch unabhängige Kandidaten antreten können. Bei den Wahlen zum Nationalrat ist eine Kandidatur als unabhängiger Kandidat hingegen nicht möglich.
2: Wer darf bei den Kommunal- und Regionalwahlen abstimmen?
3: Wahlberechtigt sind alle Einwohner der Gemeinden, die dort ihren ständigen Wohnsitz haben und spätestens am Wahltag das 18. Lebensjahr vollendet haben.
2: Dürfen bei den bevorstehenden Wahlen auch Slowaken, die im Ausland leben, bzw. Ausländer, die in der Slowakei leben, wählen?
3: In der Slowakei lebende Ausländer können an diesen Wahlen teilnehmen. Voraussetzung ist dieselbe wie bei den Bürgern der Slowakischen Republik. Sie müssen spätestens am Wahltag das 18. Lebensjahr vollendet und ihren ständigen Wohnsitz in der jeweiligen Gemeinde haben. Bei den Kommunal- und Regionalwahlen ist eine Stimmabgabe aus dem Ausland nicht möglich. Diese muss in dem Wahllokal erfolgen, das dem ständigen Wohnsitz des Wählers zugeordnet ist. Bei diesen Wahlen gibt es keinen Wahlschein. Jeder Wähler muss seine Stimme in dem für seinen ständigen Wohnsitz zuständigen Wahllokal abgeben. Ein Wähler, der sich im Ausland aufhält und dort lebt, aber seinen ständigen Wohnsitz in seiner Gemeinde hat, kann daher an der Wahl teilnehmen, wenn er sich am Wahltag in dem für ihn zuständigen Wahllokal einfindet.
2: Welche Voraussetzungen mussten die Kandidaten für die Ämter als Abgeordnete und Vorsitzende der Selbstverwaltungsregionen erfüllen? Und welche Voraussetzungen schreibt das Gesetz für Kandidaten für Gemeinderäte sowie für das Amt des Bürgermeisters bzw. Oberbürgermeisters vor?
3: Die Kandidaten für ein Mandat als Abgeordneter in den Vertretungsorganen der Selbstverwaltungsregionen bzw. der Gemeinden mussten zum Zeitpunkt der Einreichung der Kandidatenliste mindestens 18 Jahre alt sein. Eine weitere Voraussetzung ist der ständige Wohnsitz in der Gemeinde bzw. in der Region, in der sie kandidieren, sowie die volle Geschäftsfähigkeit. Für Bürgermeister, Oberbürgermeister und die Vorsitzenden der Selbstverwaltungsregionen gilt darüber hinaus die Voraussetzung, dass sie mindestens 25 Jahre alt sein müssen.
2: Das Innenministerium hat auf seiner Webseite die Liste aller registrierten Kandidaten für die Kommunal- und Regionalwahlen veröffentlicht. Diese Informationen sind auch auf den Websites der einzelnen Gemeinden bzw. an deren Amtstafeln zu finden, teilte der Sprecher des Innenministeriums Matthias Neumann mit. Die Wahlen finden in mehr als 2.900 Gemeinden, Stadtteilen und Städten statt, in denen insgesamt mehr als 6.000 Wahllokale geöffnet sein werden. In 24 Gemeinden wird man voraussichtlich im Frühjahr ergänzende Kommunalwahlen abhalten, um alle Mandate besetzen zu können. In einigen dieser Gemeinden bewirbt sich nämlich niemand um das Amt des Bürgermeisters oder um ein Mandat im Gemeinderat. In manchen kandidieren weniger Personen für die Sitze im Gemeinderat, als Sitze zu vergeben sind. Im zweiten Teil unserer Serie geht es nächste Woche um das Wahlsystem sowie um den Wahlkampf und die Wahlruhe. Bevor wir mit unserem Programm fortfahren, legen wir eine kleine musikalische Pause mit Peter Zmorik ein. Vor 20 Jahren gewann er den Wettbewerb Die Slowakei suchte den Superstar und im selben Jahr erschien sein Debütalbum Nádherný deň, ein wunderschöner Tag, mit dem Lied Dážď, der Regen.

0: In der Slowakei fehlen Tausende von Pflegekräften. Doch ausgebildete Krankenschwestern aus der Ukraine arbeiten häufig in fachfremden Berufen. Statt sich um Patienten zu kümmern, sind sie beispielsweise als Reinigungskräfte tätig. Die Ursachen dafür sind die unterschiedlichen Ausbildungssysteme und Anerkennungsregeln. Viele von ihnen erwägen deshalb, in anderen Ländern nach Arbeit zu suchen. Diesem Thema ging die SDWR-Redakteurin Veronika Britaniakova nach. Alona Kurotova stieß bei einem kürzlichen Besuch im Kinderkrankenhaus in Bratislava auf ukrainische Reinigungskräfte, die eigentlich diplomierte Krankenschwestern sind. Die Vorsitzende der Internationalen Vereinigung der Ärzte und Gesundheitsfachkräfte in der Slowakei fragte sie, wie lange sie dort bereits arbeiten. Sie antworteten, dass sie diese Tätigkeit seit mehr als einem Jahr ausübten, aber in ein paar Monaten weiter in ein anderes EU-Land ziehen wollten. Ähnliche Erfahrungen aus dem Alltag kennt auch die Präsidentin der slowakischen Kammer der Pflegekräfte und Hebammen, Iveta Lazorová.
1: Od roku 2022 máme na Slovensku možno 300-500 sestier.
2: Seit 2022 haben wir in der Slowakei vielleicht 300 bis 500 Krankenschwestern aus der Ukraine, die in Kühlhäusern oder in der Gastronomie arbeiten, weil sie nicht auf das Anerkennungsverfahren vorbereitet sind. In der Slowakei ist man ihnen in keiner Weise entgegengekommen.
0: Der Knackpunkt sind die Unterschiede in der Ausbildung. Eine der Voraussetzungen der EU sind 4.600 Stunden fachbezogene Ausbildung, wobei die Hälfte davon aus praktischer Ausbildung bestehen muss. Diese Anforderung erfüllen ukrainische Krankenschwestern in den meisten Fällen nicht. Die Vorsitzende der Internationalen Vereinigung der Ärzte und Gesundheitsfachkräfte in der Slowakei, Alona Kurotová, erklärt.
3: Die Ukraine schlüsselt die Ausbildung nicht so detailliert auf, wie es die EU verlangt. Allerdings sehen die neuen Diplome, die ich gesehen habe, bereits so aus, als würden sie sich den EU-Anforderungen annähern.
0: Viele Krankenschwestern gehen deshalb lieber ins benachbarte Tschechien. Dort unterstützte laut der Kammer ein Programm ukrainischer Gesundheitsfachkräfte bereits seit 10 Jahren bei der Integration in das System. Iveta Lazorová erläutert.
2: Die Gesundheitsfachkraft tritt eine Stelle in einem Krankenhaus an, wo sie zunächst die Sprache lernt. Gleichzeitig erfährt sie, wie das Gesundheitssystem funktioniert und welche fachlichen Tätigkeiten sie ausüben muss. Anschließend lässt sie ihre Ausbildung anerkennen und beantragt die Anerkennung ihrer Qualifikation, da sie diese inzwischen entsprechend ergänzt und nachgewiesen hat.
0: Das Gesundheitsministerium teilte mit, dass für alle reglementierten Berufe und Antragsteller dieselben Regeln gelten, unabhängig von ihrer Staatsangehörigkeit oder dem Land, in dem sie ihre Ausbildung absolviert haben. Eine Sonderregelung ausschließlich für ukrainische Krankenschwestern könnte zu einer Ungleichbehandlung führen. Wie das Gesundheitsressort hinzufügte, gab es seit 2023 ein Verfahren für Pflegekräfte aus der Ukraine mit einem Bachelorabschluss. Diese konnten nach der Absolvierung einer Ausgleichsmaßnahme und einer ergänzenden Prüfung die Anerkennung ihrer Qualifikation als Krankenschwester erhalten. An diesem Verfahren nahmen 2 Antragstellerinnen teil, heißt es aus dem Gesundheitsministerium. Aufgrund des geringen Interesses werde eine Fortführung dieses Programms nicht in Betracht gezogen. Alona Kurotová ist jedenfalls überzeugt.
3: Wenn wir das Verfahren ein wenig ändern, also ein zeitlich befristetes Berufspraktikum mit der Anerkennung der Qualifikation verknüpfen, könnten wir garantiert Hunderte von Krankenschwestern gewinnen.
0: In der Slowakei fehlen derzeit rund 14.000 Pflegekräfte.
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0: Die slowakische Radsportlerin Viktoria Chladoňová hat am Freitag bei den Europameisterschaften in Slowenien die Bronzemedaille im Straßenrennen der U23 gewonnen. Im Zielsprint der Spitzengruppe musste sie sich lediglich der neuen Europameisterin, der Schweizerin Mara Winter und der Niederländerin Nienke Winke geschlagen geben, die die Silbermedaille gewann. In einem Interview für den slowakischen Radsportverband sagte die junge Sportlerin: Das Rennen lief für mich sehr gut, obwohl ich mich erst vor kurzem von einer leichten Erkältung erholt hatte und nicht wusste, was mich erwarten würde. Es war knapp, weil die Gruppe hinter uns langsam näher kam, aber ich bin froh, dass ich sprinten und den dritten Platz holen konnte. Erst vor 2 Wochen hatte Viktoria Chladoňová in Kanada den Weltmeistertitel im Straßenrennen der Frauen U23 mit Massenstart gewonnen. Auf diesen Erfolg blicken wir in den nächsten Minuten noch einmal zurück.
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0: Es ist ein unglaubliches Gefühl. Nach den Weltmeisterschaften im vergangenen Jahr wünschte ich mir diesen Titel sehr, sagte Viktoria Chladoňová nach dem Straßenrennen der Frauen U23 mit Massenstart gegenüber dem Internationalen Radsportverband. Die 19-jährige Slowakin war bei dem 134 Kilometer langen Rennen in Montreal eine der prägenden Fahrerinnen. In den entscheidenden Momenten sprengte sie mit 3 Attacken die Gruppe der Favoritinnen und setzte sich im Zielsprint gegen die Lokalmatadorin Isabella Holmgren durch. Bei diesem Straßenrennen gingen auch Sofia Ungerová und Nina Andatska für die Slowakei an den Start. Viktoria Chladoňová freute sich nicht nur über die Goldmedaille, sondern auch darüber, dass das Nationalteam alles umsetzen konnte, was es sich vorgenommen hatte.
5: Auf jeden Fall war das eine super Leistung. Wir haben uns das Rennen später auch noch einmal gemeinsam mit den Mädels im Fernsehen angeschaut. Ich denke, dass uns das Rennen wirklich sehr gut gelungen ist. Taktisch haben wir es sehr gut gemacht. Die Beine haben super mitgespielt und es war einfach ein großartiger Tag.
0: Für Viktoria Chladoňová ist dies ein weiterer großer Erfolg in ihrer noch jungen Karriere. Im vergangenen Jahr gewann sie bei den Weltmeisterschaften sowohl im Zeitfahren als auch im Straßenrennen der U23 Silber. Ein Jahr zuvor wurde sie in Zürich in der Juniorinnenkategorie 2. im Zeitfahren und 3. im Straßenrennen. Bei den Europameisterschaften 2024 in Limburg holte sie Bronze im Zeitfahren der Juniorinnen. Nun ist sie Weltmeisterin im Straßenrennen der U23, obwohl sie nächsten Monat erst 20 Jahre alt wird. Wird sie im kommenden Jahr in Frankreich versuchen, ihren Titel zu verteidigen, oder wird sie sich bereits voll auf die Wettbewerbe in der Eliteklasse konzentrieren? Das ist für sie noch zu früh zu sagen.
5: Ich war erst im 2. Jahr in der U23-Kategorie, also kam der Erfolg schon ziemlich früh. Ich bin froh, dass ich es so geschafft habe. Ich kann mich noch nicht entscheiden, wie es nächstes Jahr weitergeht. Mal sehen, wie sich die Saison entwickelt.
0: Die junge Radrennfahrerin hat in diesem Jahr außerdem ihr Abitur gemacht und kann sich in der kommenden Saison voll und ganz dem Radsport widmen. Ihr genaues Rennprogramm steht allerdings noch nicht fest.
5: Ich werde auf jeden Fall mehr Zeit haben, aber ich weiß noch nicht genau, wie mein Programm aussehen wird. Ich würde mich also gerne mehr auf die Frühjahrsklassiker konzentrieren und danach vielleicht auch auf eine der Grand Tours. Das wird sich alles noch entwickeln. Wir müssen uns auch mit dem Team zusammensetzen und entscheiden, wie der weitere Plan aussehen wird.
0: Das Leben und auch das Radfahren drehen sich um das Gleichgewicht, heißt es auf der Webseite des slowakischen Olympia- und Sportkomitees im Porträt von Viktoria Chladoňová. Wie sie dort erklärt, begann sie im Alter von etwa 10 Jahren mit dem Radsport. Zunächst vor allem aus Spaß. Einmal pro Woche trainierte sie im Waldpark Brezina in der westslowakischen Stadt Trenčín mit dem Mountainbike. Gleichzeitig betrieb sie auch Leichtathletik, spielte Tennis, ritt und ging schwimmen. Nach und nach kamen neben dem Mountainbike auch der Straßenradsport und der Cyclocross hinzu. Wie die junge Radsportlerin schreibt, trainiert sie konsequent und verfolgt ihre großen Ziele. Eines davon hat sie bereits erreicht, den Weltmeistertitel im Straßenradsport der U23. Darauf wurde auch der ehemalige slowakische Radsportstar und 3-malige Straßenradweltmeister Peter Sagan aufmerksam.
6: Letztes Jahr hat sie es ganz knapp verpasst. Sie wurde 2. Dieses Jahr hat es für sie geklappt, was für die Slowaken und vor allem für sie selbst sehr positiv ist. Ich wünsche ihr viel Erfolg und hoffe, dass sie die Erfolge noch möglichst lange genießen kann. Meiner Ansicht nach hat sie eine sehr gute und vielversprechende Karriere vor sich.
0: Liebe Hörerinnen und Hörer, das war's schon für heute aus dem RSI-Studio in Bratislava. Abdulgani Arut am Mischpult und Marika Antaschowa am Mikrofon danken Ihnen für Ihr Interesse und wünschen noch einen schönen Tag. Bis bald, auf Wiederhören!

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1: Guten Tag, im Nachrichtenstudio begrüßt Sie heute Kerstin Jakubik.
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1: Slowakei will Zusammenarbeit mit Zypern stärken. Minister Takács begrüßt Agrarminister im erweiterten Format V4+4. Flugverbindung zwischen Prag und Poprad wieder aufgenommen. Die Slowakei will weiterhin die Zusammenarbeit mit Zypern nicht nur auf bilateraler Ebene, sondern auch bei der Durchsetzung gemeinsamer Interessen in der EU stärken. Darüber verhandelte der slowakische Staatspräsident Peter Pellegrini am Montag mit der Parlamentspräsidentin der Republik Zypern, Anita Demetriou, in Bratislava. Pellegrini bestätigte bei diesem Anlass die Unterstützung der Slowakei bei einer komplexen Lösung der Zypernfrage in Übereinstimmung mit den UN-Resolutionen, dem Völkerrecht und den europäischen Werten. Demetriou traf sich in der Slowakei auch mit ihrem slowakischen Partner Richard Rashi, wobei sie unter anderem das EU-Budget für die Jahre 2028 bis 2034, die Unterstützung für die Kohäsionspolitik, die Energiesicherheit, die Migration sowie die Kooperation auf parlamentarischer Ebene erörterten. Rashi sprach hierbei Zypern Unterstützung für den Beitrag zum Schengen-Raum aus. Der slowakische Landwirtschaftsminister Richard Takács empfing am Montag in Bratislava seine Amtskollegen zu einem Ministertreffen der Visegrad-Gruppe im erweiterten Format V4+4 unter Beteiligung von Bulgarien, Kroatien, Rumänien und Slowenien. Zudem nimmt an diesem Treffen unter der Schirmherrschaft der slowakischen V4-Präsidentschaft auch der Chef des italienischen Agrarressorts, Francesco Lollobrigida, teil. Ziel des Treffens ist es, einen Raum für einen offenen und informellen Meinungsaustausch zwischen den Ländern zu schaffen, die vor vielen gemeinsamen Herausforderungen in den Bereichen Landwirtschaft und Lebensmittelwirtschaft stehen. Die Slowakei will ihre Präsidentschaft vor allem dazu nutzen, gemeinsame Standpunkte und praktische Lösungen zu finden, die den Landwirten und Lebensmittelherstellern zugutekommen. Bereits in 3 Wochen können Reisende in etwa einer Stunde von Prag in die Tatra gelangen. Die Fluggesellschaft Wizz Air nimmt am 25. Oktober eine 3-mal wöchentlich verkehrende Flugverbindung zwischen der tschechischen Hauptstadt und Poprad auf. Aufgrund der großen Nachfrage plant das Unternehmen zudem, in der Weihnachts- und Neujahrszeit einen 4. Flug hinzuzufügen. Nach Angaben von Marta Kucherova von Slovakia Travel sind die Hohe Tatra und die Region Liptov für tschechische Touristen traditionell die beliebtesten und attraktivsten Reiseziele in der Slowakei. Die Slowakei wird am 4. und 5. November Gastgeber eines Gipfeltreffens der Staatspräsidenten Tschechiens, Polens, Ungarns und der Slowakei sein. An den Beratungen im erweiterten Format soll zudem auch die Präsidentin der Europäischen Kommission, Ursula von der Leyen, teilnehmen. Dies teilte die Pressestelle der slowakischen Präsidialkanzlei mit. Schauplatz des Treffens ist Trenčín, das in diesem Jahr den Titel Europäische Kulturhauptstadt trägt. Das Hauptprogramm des Gipfeltreffens findet am 5. November auf der Burg Trenčín statt. Hauptthema soll die EU-Erweiterung sein, daneben werden aktuelle außenpolitische Fragen erörtert. Das Treffen beginnt bereits am 4. November mit einem gemeinsamen Kulturprogramm in Trenčíns Synagoge. Die Nachrichten entstammen Meldungen der slowakischen Presseagentur TASR.
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1: Die Regierung hat am Montag einen Entwurf des Staatshaushalts für das kommende Jahr verabschiedet. Die Einnahmen der öffentlichen Verwaltung sollen sich demnach auf über 63 Milliarden Euro belaufen, die Ausgaben auf fast 71 Milliarden. Das bedeutet ein Defizit in Höhe von rund 7,5 Milliarden Euro, also 4,94% des Bruttoinlandsprodukts. Der Entwurf wird nun dem Parlament vorgelegt, was nach Äußerungen einiger Koalitionspolitiker bereits bei der aktuellen Sitzung bzw. bei einer Sondersitzung darüber beraten könnte. Ministerpräsident Robert Fico betrachtet den beschlossenen Haushalt der öffentlichen Verwaltung für das kommende Jahr als gute Nachricht. Sollte das Budget auch vom Parlament verabschiedet werden, kann es ein weiterer stabilisierender Moment für die Koalition, aber auch für die ganze Slowakei sein, sagte Fico. Wie er betonte, bringt der Haushaltsplan keine weitere Steuer- oder Abgabenerhöhung und entspreche den Fiskalregeln der Europäischen Kommission. Die öffentliche Verschuldung sei nicht so groß wie in anderen Ländern, so der Regierungschef. Die Sozialpartner waren am Montag zu keiner Einigung bezüglich des Haushaltsplans gelangt. Gewerkschafter und Arbeitgeber hatten sich nämlich dagegen verwehrt, dass sie die Unterlagen zu den Gesprächen erst am vorherigen Sonntagabend erhalten hatten. Das betrachten sie als ein Zeichen mangelnden Respekts vor dem sozialen Dialog. Zudem bemängeln sie, dass das Budget auf der Grundlage politischer Prioritäten erstellt wurde und nicht aufgrund dessen, was das Land braucht. Die Vertreter der Arbeitgeberverbände kritisierten zudem, dass im Plan wachstumsfördernde Maßnahmen fehlen. Selbst die geplante Abschaffung der Transaktionssteuer fehle, wobei die Unternehmer laut dem Präsidenten der Assoziation der Arbeitgeberverbände und Vereine, Rastislav Machunka, schon in ihren Plänen für das kommende Jahr mit diesem Schritt rechnen würden. Die Regierung plant auch im kommenden Jahr eine Energieförderung für Haushalte. Mehr Gelder sollen ins Bildungs- und ins Gesundheitswesen fließen. 100 Millionen Euro sollen für die Bewältigung der Dürre bestimmt sein. Weitere 100 Millionen für ein neues Kernkraftwerk in Jaslowske Bohunice. Die Oppositionspartei KDH bezeichnete den Haushaltsplan für das kommende Jahr als ein Budget des Verfalls und der Stagnation. Einerseits werden dort Gelder aus 3 Konsolidierungspaketen verteilt, andererseits aber in keiner Weise ein Wachstum oder die Wirtschaft gefördert.
2: Liebe Hörerinnen und Hörer, herzlich willkommen zum Magazinteil der Sendung von Radio Slowakei International. Heute werfen wir gemeinsam einen Blick in die Welt der Politik und des Sports. Zunächst erklärt ein Experte des Innenministeriums, wer bei den bevorstehenden Kommunal- und Regionalwahlen in der Slowakei wählen darf und wer dabei kandidieren kann. Danach berichten wir darüber, warum viele ukrainische Pflegekräfte hierzulande nicht in ihrem erlernten Beruf arbeiten. Anschließend hören Sie die große slowakische Radsporthoffnung Viktoria Chladoňová, die in den vergangenen Tagen 2 wertvolle Medaillen geholt hat, WM Gold und EM Bronze im Straßenradsport der U23. Abdulgani Arut am Mischpult und Marika Antaschowa am Mikrofon wünschen Ihnen angenehmes Zuhören.
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2: In knapp 3 Wochen finden in der Slowakei gleichzeitig Kommunal- und Regionalwahlen statt. Am Samstag, den 24. Oktober, werden die Wähler über ihre Vertreter in den Selbstverwaltungsorganen der Städte sowie Gemeinden und Regionen entscheiden. Informationen rund um die bevorstehenden Wahlen werden wir Ihnen, liebe Hörerinnen und Hörer, jeden Dienstag in unserer 3-teiligen Serie anbieten. Heute starten wir mit dem ersten Teil. Worin unterscheiden sich die Wahlen zu den Organen der territorialen Selbstverwaltung von den Parlamentswahlen? Diese Frage ist Branislav Grman von der RSI-Redaktion für Auslandsslowaken nachgegangen. Er befragte dazu den Direktor der Abteilung für Wahlen, Referendum und politische Parteien des Innenministeriums, Martin Gajdoš.
3: Der grundlegende Unterschied zwischen den Parlamentswahlen und den Wahlen zu den Organen der territorialen Selbstverwaltung besteht darin, dass die Wähler bei den Parlamentswahlen aus den geschlossenen Kandidatenlisten der einzelnen politischen Parteien wählen. Auch die Reihenfolge der Kandidaten auf diesen Listen wird von den politischen Parteien festgelegt. Bei den Kommunal- und Regionalwahlen können die Wähler ihre Kandidaten hingegen innerhalb einer einzigen Kandidatenliste auswählen, auf der alle Kandidaten aufgeführt sind, unabhängig davon, welcher politischen Partei sie angehören. Ein weiterer wesentlicher Unterschied besteht darin, dass auch unabhängige Kandidaten antreten können. Bei den Wahlen zum Nationalrat ist eine Kandidatur als unabhängiger Kandidat hingegen nicht möglich.
2: Wer darf bei den Kommunal- und Regionalwahlen abstimmen?
3: Wahlberechtigt sind alle Einwohner der Gemeinden, die dort ihren ständigen Wohnsitz haben und spätestens am Wahltag das 18. Lebensjahr vollendet haben.
2: Dürfen bei den bevorstehenden Wahlen auch Slowaken, die im Ausland leben, bzw. Ausländer, die in der Slowakei leben, wählen?
3: In der Slowakei lebende Ausländer können an diesen Wahlen teilnehmen. Voraussetzung ist dieselbe wie bei den Bürgern der Slowakischen Republik. Sie müssen spätestens am Wahltag das 18. Lebensjahr vollendet und ihren ständigen Wohnsitz in der jeweiligen Gemeinde haben. Bei den Kommunal- und Regionalwahlen ist eine Stimmabgabe aus dem Ausland nicht möglich. Diese muss in dem Wahllokal erfolgen, das dem ständigen Wohnsitz des Wählers zugeordnet ist. Bei diesen Wahlen gibt es keinen Wahlschein. Jeder Wähler muss seine Stimme in dem für seinen ständigen Wohnsitz zuständigen Wahllokal abgeben. Ein Wähler, der sich im Ausland aufhält und dort lebt, aber seinen ständigen Wohnsitz in seiner Gemeinde hat, kann daher an der Wahl teilnehmen, wenn er sich am Wahltag in dem für ihn zuständigen Wahllokal einfindet.
2: Welche Voraussetzungen mussten die Kandidaten für die Ämter als Abgeordnete und Vorsitzende der Selbstverwaltungsregionen erfüllen? Und welche Voraussetzungen schreibt das Gesetz für Kandidaten für Gemeinderäte sowie für das Amt des Bürgermeisters bzw. Oberbürgermeisters vor?
3: Die Kandidaten für ein Mandat als Abgeordneter in den Vertretungsorganen der Selbstverwaltungsregionen bzw. der Gemeinden mussten zum Zeitpunkt der Einreichung der Kandidatenliste mindestens 18 Jahre alt sein. Eine weitere Voraussetzung ist der ständige Wohnsitz in der Gemeinde bzw. in der Region, in der sie kandidieren, sowie die volle Geschäftsfähigkeit. Für Bürgermeister, Oberbürgermeister und die Vorsitzenden der Selbstverwaltungsregionen gilt darüber hinaus die Voraussetzung, dass sie mindestens 25 Jahre alt sein müssen.
2: Das Innenministerium hat auf seiner Webseite die Liste aller registrierten Kandidaten für die Kommunal- und Regionalwahlen veröffentlicht. Diese Informationen sind auch auf den Websites der einzelnen Gemeinden bzw. an deren Amtstafeln zu finden, teilte der Sprecher des Innenministeriums Matthias Neumann mit. Die Wahlen finden in mehr als 2.900 Gemeinden, Stadtteilen und Städten statt, in denen insgesamt mehr als 6.000 Wahllokale geöffnet sein werden. In 24 Gemeinden wird man voraussichtlich im Frühjahr ergänzende Kommunalwahlen abhalten, um alle Mandate besetzen zu können. In einigen dieser Gemeinden bewirbt sich nämlich niemand um das Amt des Bürgermeisters oder um ein Mandat im Gemeinderat. In manchen kandidieren weniger Personen für die Sitze im Gemeinderat, als Sitze zu vergeben sind. Im zweiten Teil unserer Serie geht es nächste Woche um das Wahlsystem sowie um den Wahlkampf und die Wahlruhe. Bevor wir mit unserem Programm fortfahren, legen wir eine kleine musikalische Pause mit Peter Zmorik ein. Vor 20 Jahren gewann er den Wettbewerb Die Slowakei sucht den Superstar und im selben Jahr erschien sein Debütalbum Nadherny deň, ein wunderschöner Tag, mit dem Lied Dažď, der Regen.

0: In der Slowakei fehlen Tausende von Pflegekräften, doch ausgebildete Krankenschwestern aus der Ukraine arbeiten häufig in fachfremden Berufen. Statt sich um Patienten zu kümmern, sind sie beispielsweise als Reinigungskräfte tätig. Die Ursachen dafür sind die unterschiedlichen Ausbildungssysteme und Anerkennungsregeln. Viele von ihnen erwägen deshalb, in anderen Ländern nach Arbeit zu suchen. Diesem Thema ging die SDWR-Redakteurin Veronika Britaniakova nach. Alona Kurotova stieß bei einem kürzlichen Besuch im Kinderkrankenhaus in Bratislava auf ukrainische Reinigungskräfte, die eigentlich diplomierte Krankenschwestern sind. Die Vorsitzende der Internationalen Vereinigung der Ärzte und Gesundheitsfachkräfte in der Slowakei fragte sie, wie lange sie dort bereits arbeiten. Sie antworteten, dass sie diese Tätigkeit seit mehr als einem Jahr ausübten, aber in ein paar Monaten weiter in ein anderes EU-Land ziehen wollten. Ähnliche Erfahrungen aus dem Alltag kennt auch die Präsidentin der slowakischen Kammer der Pflegekräfte und Hebammen, Iveta Lazorová.
1: Seit 2022 haben wir in der Slowakei vielleicht 300 bis 500 Krankenschwestern aus der Ukraine, die in Kühlhäusern oder in der Gastronomie arbeiten, weil sie nicht auf das Anerkennungsverfahren vorbereitet sind. In der Slowakei ist man ihnen in keiner Weise entgegengekommen.
0: Der Knackpunkt sind die Unterschiede in der Ausbildung. Eine der Voraussetzungen der EU sind 4.600 Stunden fachbezogene Ausbildung, wobei die Hälfte davon aus praktischer Ausbildung bestehen muss. Diese Anforderung erfüllen ukrainische Krankenschwestern in den meisten Fällen nicht. Die Vorsitzende der Internationalen Vereinigung der Ärzte und Gesundheitsfachkräfte in der Slowakei, Alona Kurotova, erklärt.
2: Die Ukraine schlüsselt die Ausbildung nicht so detailliert auf, wie es die EU verlangt. Allerdings sehen die neuen Diplome, die ich gesehen habe, bereits so aus, als würden sie sich den EU-Anforderungen annähern.
0: Viele Krankenschwestern gehen deshalb lieber ins benachbarte Tschechien. Dort unterstützte laut der Kammer ein Programm ukrainischer Gesundheitsfachkräfte bereits seit 10 Jahren bei der Integration in das System. Iveta Lazorová erläutert.
1: Die Gesundheitsfachkraft tritt eine Stelle in einem Krankenhaus an, wo sie zunächst die Sprache lernt. Gleichzeitig erfährt sie, wie das Gesundheitssystem funktioniert und welche fachlichen Tätigkeiten sie ausüben muss. Anschließend lässt sie ihre Ausbildung anerkennen und beantragt die Anerkennung ihrer Qualifikation, da sie diese inzwischen entsprechend ergänzt und nachgewiesen hat.
0: Das Gesundheitsministerium teilte mit, dass für alle reglementierten Berufe und Antragsteller dieselben Regeln gelten, unabhängig von ihrer Staatsangehörigkeit oder dem Land, in dem sie ihre Ausbildung absolviert haben. Eine Sonderregelung ausschließlich für ukrainische Krankenschwestern könnte zu einer Ungleichbehandlung führen. Wie das Gesundheitsressort hinzufügte, gab es seit 2023 ein Verfahren für Pflegekräfte aus der Ukraine mit einem Bachelorabschluss. Diese konnten nach der Absolvierung einer Ausgleichsmaßnahme und einer ergänzenden Prüfung die Anerkennung ihrer Qualifikation als Krankenschwester erhalten. An diesem Verfahren nahmen 2 Antragstellerinnen teil, heißt es aus dem Gesundheitsministerium. Aufgrund des geringen Interesses würde eine Fortführung dieses Programms nicht in Betracht gezogen. Alona Kurotova ist jedenfalls überzeugt.
2: Wenn wir das Verfahren ein wenig ändern, also ein zeitlich befristetes Berufspraktikum mit der Anerkennung der Qualifikation verknüpfen, könnten wir garantiert Hunderte von Krankenschwestern gewinnen.
0: In der Slowakei fehlen derzeit rund 14.000 Pflegekräfte.
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0: Die slowakische Radsportlerin Viktoria Chladoňová hat am Freitag bei den Europameisterschaften in Slowenien die Bronzemedaille im Straßenrennen der U23 gewonnen. Im Zielsprint der Spitzengruppe musste sie sich lediglich der neuen Europameisterin, der Schweizerin Mara Winter und der Niederländerin Nienke Winke geschlagen geben, die die Silbermedaille gewann. In einem Interview für den slowakischen Radsportverband sagte die junge Sportlerin: Das Rennen lief für mich sehr gut, obwohl ich mich erst vor kurzem von einer leichten Erkältung erholt hatte und nicht wusste, was mich erwarten würde. Es war knapp, weil die Gruppe hinter uns langsam näher kam, aber ich bin froh, dass ich sprinten und den dritten Platz holen konnte. Erst vor 2 Wochen hatte Viktoria Chladoňová in Kanada den Weltmeistertitel im Straßenrennen der Frauen U23 mit Massenstart gewonnen. Auf diesen Erfolg blicken wir in den nächsten Minuten noch einmal zurück.
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0: Es ist ein unglaubliches Gefühl. Nach den Weltmeisterschaften im vergangenen Jahr wünschte ich mir diesen Titel sehr, sagte Viktoria Chladoňová nach dem Straßenrennen der Frauen U23 mit Massenstart gegenüber dem Internationalen Radsportverband. Die 19-jährige Slowakin war bei dem 134 Kilometer langen Rennen in Montreal eine der prägenden Fahrerinnen. In den entscheidenden Momenten sprengte sie mit 3 Attacken die Gruppe der Favoritinnen und setzte sich im Zielsprint gegen die Lokalmatadorin Isabella Holmgren durch. Bei diesem Straßenrennen gingen auch Sofia Ungerová und Nina Andatska für die Slowakei an den Start. Viktoria Chladoňová freute sich nicht nur über die Goldmedaille, sondern auch darüber, dass das Nationalteam alles umsetzen konnte, was es sich vorgenommen hatte.
4: Auf jeden Fall war das eine super Leistung. Wir haben uns das Rennen später auch noch einmal gemeinsam mit den Mädels im Fernsehen angeschaut. Ich denke, dass uns das Rennen wirklich sehr gut gelungen ist. Taktisch haben wir es sehr gut gemacht, die Beine haben super mitgespielt und es war einfach ein großartiger Tag.
0: Für Viktoria Chladoňová ist dies ein weiterer großer Erfolg in ihrer noch jungen Karriere. Im vergangenen Jahr gewann sie bei den Weltmeisterschaften sowohl im Zeitfahren als auch im Straßenrennen der U23 Silber. Ein Jahr zuvor wurde sie in Zürich in der Juniorinnenkategorie 2. im Zeitfahren und 3. im Straßenrennen. Bei den Europameisterschaften 2024 in Limburg holte sie Bronze im Zeitfahren der Juniorinnen. Nun ist sie Weltmeisterin im Straßenrennen der U23, obwohl sie nächsten Monat erst 20 Jahre alt wird. Will sie im kommenden Jahr in Frankreich versuchen, ihren Titel zu verteidigen, oder wird sie sich bereits voll auf die Wettbewerbe in der Eliteklasse konzentrieren? Das ist für sie noch zu früh zu sagen.
4: Ich war erst im 2. Jahr in der U23-Kategorie, also kam der Erfolg schon ziemlich früh. Ich bin froh, dass ich es so geschafft habe. Ich kann mich noch nicht entscheiden, wie es nächstes Jahr weitergeht. Mal sehen, wie sich die Saison entwickelt.
0: Die junge Radrennfahrerin hat in diesem Jahr außerdem ihr Abitur gemacht und kann sich in der kommenden Saison voll und ganz dem Radsport widmen. Ihr genaues Rennprogramm steht allerdings noch nicht fest.
4: Ich werde auf jeden Fall mehr Zeit haben, aber ich weiß noch nicht genau, wie mein Programm aussehen wird. Ich würde mich also gerne mehr auf die Frühjahrsklassiker konzentrieren und danach vielleicht auch auf eine der Grand Tours. Das wird sich alles noch entwickeln. Wir müssen uns auch mit dem Team zusammensetzen und entscheiden, wie der weitere Plan aussehen wird.
0: Das Leben und auch das Radfahren drehen sich um das Gleichgewicht, heißt es auf der Webseite des slowakischen Olympia- und Sportkomitees im Porträt von Viktoria Chladoňová. Wie sie dort erklärt, begann sie im Alter von etwa 10 Jahren mit dem Radsport. Zunächst vor allem aus Spaß. Einmal pro Woche trainierte sie im Waldpark Brezina in der westslowakischen Stadt Trenčín mit dem Mountainbike. Gleichzeitig betrieb sie auch Leichtathletik, spielte Tennis, ritt und ging schwimmen. Nach und nach kamen neben dem Mountainbike auch der Straßenradsport und der Cyclocross hinzu. Wie die junge Radsportlerin schreibt, trainiert sie konsequent und verfolgt ihre großen Ziele. Eines davon hat sie bereits erreicht, den Weltmeistertitel im Straßenradsport der U23. Darauf wurde auch der ehemalige slowakische Radsportstar und 3-malige Straßenradweltmeister Peter Sagan aufmerksam.
5: Letztes Jahr hat sie es ganz knapp verpasst. Sie wurde 2. Dieses Jahr hat es für sie geklappt, was für die Slowaken und vor allem für sie selbst sehr positiv ist. Ich wünsche ihr viel Erfolg und hoffe, dass sie die Erfolge noch möglichst lange genießen kann. Meiner Ansicht nach hat sie eine sehr gute und vielversprechende Karriere vor sich.
0: Liebe Hörerinnen und Hörer, das war's schon für heute aus dem RSI-Studio in Bratislava. Abdulgani Arut am Mischpult und Marika Antaschowa am Mikrofon danken Ihnen für Ihr Interesse und wünschen noch einen schönen Tag. Bis bald, auf Wiederhören!

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1: Guten Tag, im Nachrichtenstudio begrüßt Sie heute Kerstin Jakubik.
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1: Slowakei will Zusammenarbeit mit Zypern stärken. Minister Takács begrüßt Agrarminister im erweiterten Format V4 plus 4. Flugverbindung zwischen Prag und Poprad wieder aufgenommen.

0: Die Slowakei will weiterhin die Zusammenarbeit mit Zypern nicht nur auf bilateraler Ebene, sondern auch bei der Durchsetzung gemeinsamer Interessen in der EU stärken. Darüber verhandelte der slowakische Staatspräsident Peter Pellegrini am Montag mit der Parlamentspräsidentin der Republik Zypern, Anita Demetriou, in Bratislava. Pellegrini bestätigte bei diesem Anlass die Unterstützung der Slowakei bei einer komplexen Lösung der Zypernfrage in Übereinstimmung mit den UN-Resolutionen, dem Völkerrecht und den europäischen Werten. Demetriou traf sich in der Slowakei auch mit ihrem slowakischen Partner Richard Rashi, wobei sie unter anderem das EU-Budget für die Jahre 2028 bis 2034, die Unterstützung für die Kohäsionspolitik, die Energiesicherheit, die Migration sowie die Kooperation auf parlamentarischer Ebene erörterten. Rashi sprach hierbei Zypern Unterstützung für den Beitrag zum Schengen-Raum aus. Der slowakische Landwirtschaftsminister Richard Takac empfing am Montag in Bratislava seine Amtskollegen zu einem Ministertreffen der Visegrad-Gruppe im erweiterten Format V4+4 unter Beteiligung von Bulgarien, Kroatien, Rumänien und Slowenien. Zudem nimmt an diesem Treffen unter der Schirmherrschaft der slowakischen V4-Präsidentschaft auch der Chef des italienischen Agrarressorts, Francesco Lollobrigida, teil. Ziel des Treffens ist es, einen Raum für einen offenen und informellen Meinungsaustausch zwischen den Ländern zu schaffen, die vor vielen gemeinsamen Herausforderungen in den Bereichen Landwirtschaft und Lebensmittelwirtschaft stehen. Die Slowakei will ihre Präsidentschaft vor allem dazu nutzen, gemeinsame Standpunkte und praktische Lösungen zu finden, die den Landwirten und Lebensmittelherstellern zugutekommen. Bereits in 3 Wochen können Reisende in etwa 1 Stunde von Prag in die Tatra gelangen. Die Fluggesellschaft Wizz Air nimmt am 25. Oktober eine 3-mal wöchentlich verkehrende Flugverbindung zwischen der tschechischen Hauptstadt und Poprad auf. Aufgrund der großen Nachfrage plant das Unternehmen zudem, in der Weihnachts- und Neujahrszeit einen 4. Flug hinzuzufügen. Nach Angaben von Marta Kucherova von Slovakia Travel sind die Hohe Tatra und die Region Liptov für tschechische Touristen traditionell die beliebtesten und attraktivsten Reiseziele in der Slowakei. Die Slowakei wird am 4. und 5. November Gastgeber eines Gipfeltreffens der Staatspräsidenten Tschechiens, Polens, Ungarns und der Slowakei sein. An den Beratungen im erweiterten Format soll zudem auch die Präsidentin der Europäischen Kommission, Ursula von der Leyen, teilnehmen. Dies teilte die Pressestelle der slowakischen Präsidialkanzlei mit. Schauplatz des Treffens ist Trenčín, das in diesem Jahr den Titel Europäische Kulturhauptstadt trägt. Das Hauptprogramm des Gipfeltreffens findet am 5. November auf der Burg Trenčín statt. Hauptthema soll die EU-Erweiterung sein, daneben werden aktuelle außenpolitische Fragen erörtert. Das Treffen beginnt bereits am 4. November mit einem gemeinsamen Kulturprogramm in Trenčíns Synagoge. Die Nachrichten entstammen Meldungen der slowakischen Presseagentur TASR.
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0: Die Regierung hat am Montag einen Entwurf des Staatshaushalts für das kommende Jahr verabschiedet. Die Einnahmen der öffentlichen Verwaltung sollen sich demnach auf über 63 Milliarden Euro belaufen, die Ausgaben auf fast 71 Milliarden. Das bedeutet ein Defizit in Höhe von rund 7,5 Milliarden Euro, also 4,94% des Bruttoinlandsprodukts. Der Entwurf wird nun dem Parlament vorgelegt, was nach Äußerungen einiger Koalitionspolitiker bereits bei der aktuellen Sitzung bzw. bei einer Sondersitzung darüber beraten könnte. Ministerpräsident Robert Fico betrachte den beschlossenen Haushalt der öffentlichen Verwaltung für das kommende Jahr als gute Nachricht. Sollte das Budget auch vom Parlament verabschiedet werden, kann es ein weiterer stabilisierender Moment für die Koalition, aber auch für die ganze Slowakei sein, sagte Fico. Wie er betonte, bringt der Haushaltsplan keine weitere Steuer- oder Abgabenerhöhung und entspreche den Fiskalregeln der Europäischen Kommission. Die öffentliche Verschuldung sei nicht so groß wie in anderen Ländern, so der Regierungschef. Die Sozialpartner waren am Montag zu keiner Einigung bezüglich des Haushaltsplans gelangt. Gewerkschafter und Arbeitgeber hatten sich nämlich dagegen verwehrt, dass sie die Unterlagen zu den Gesprächen erst am vorherigen Sonntagabend erhalten hatten. Das betrachten sie als ein Zeichen mangelnden Respekts vor dem sozialen Dialog. Zudem bemängeln sie, dass das Budget auf der Grundlage politischer Prioritäten erstellt wurde und nicht aufgrund dessen, was das Land braucht. Die Vertreter der Arbeitgeberverbände kritisierten zudem, dass im Plan wachstumsfördernde Maßnahmen fehlen. Selbst die geplante Abschaffung der Transaktionssteuer fehle, wobei die Unternehmer laut dem Präsidenten der Assoziation der Arbeitgeberverbände und Vereine, Rastislav Machunka, schon in ihren Plänen für das kommende Jahr mit diesem Schritt rechnen würden. Die Regierung plant auch im kommenden Jahr eine Energieförderung für Haushalte. Mehr Gelder sollen ins Bildungs- und ins Gesundheitswesen fließen. 100 Millionen Euro sollen für die Bewältigung der Dürre bestimmt sein. Weitere 100 Millionen für ein neues Kernkraftwerk in Jaslowske Bohunice. Die Oppositionspartei KDH bezeichnete den Haushaltsplan für das kommende Jahr als ein Budget des Verfalls und der Stagnation. Einerseits werden dort Gelder aus 3 Konsolidierungspaketen verteilt, andererseits aber in keiner Weise ein Wachstum oder die Wirtschaft gefördert.
1: Liebe Hörerinnen und Hörer, herzlich willkommen zum Magazinteil der Sendung von Radio Slowakei International. Heute werfen wir gemeinsam einen Blick in die Welt der Politik und des Sports. Zunächst erklärt ein Experte des Innenministeriums, wer bei den bevorstehenden Kommunal- und Regionalwahlen in der Slowakei wählen darf und wer dabei kandidieren kann. Danach berichten wir darüber, warum viele ukrainische Pflegekräfte hierzulande nicht in ihrem erlernten Beruf arbeiten. Anschließend hören Sie die große slowakische Radsporthoffnung Viktoria Chladoňová, die in den vergangenen Tagen 2 wertvolle Medaillen geholt hat, WM Gold und EM Bronze im Straßenradsport der U23. Abdulgani Arut am Mischpult und Marika Antaschowa am Mikrofon wünschen Ihnen angenehmes Zuhören.
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1: In knapp 3 Wochen finden in der Slowakei gleichzeitig Kommunal- und Regionalwahlen statt. Am Samstag, den 24. Oktober, werden die Wähler über ihre Vertreter in den Selbstverwaltungsorganen der Städte sowie Gemeinden und Regionen entscheiden. Informationen rund um die bevorstehenden Wahlen werden wir Ihnen, liebe Hörerinnen und Hörer, jeden Dienstag in unserer dreiteiligen Serie anbieten. Heute starten wir mit dem ersten Teil. Worin unterscheiden sich die Wahlen zu den Organen der territorialen Selbstverwaltung von den Parlamentswahlen? Dieser Frage ist Branislav Grman von der RSI-Redaktion für Auslandsslowaken nachgegangen. Er befragte dazu den Direktor der Abteilung für Wahlen, Referendum und politische Parteien des Innenministeriums, Martin Gajdosch.
3: Der grundlegende Unterschied zwischen den Parlamentswahlen und den Wahlen zu den Organen der territorialen Selbstverwaltung besteht darin, dass die Wähler bei den Parlamentswahlen aus den geschlossenen Kandidatenlisten der einzelnen politischen Parteien wählen. Auch die Reihenfolge der Kandidaten auf diesen Listen wird von den politischen Parteien festgelegt. Bei den Kommunal- und Regionalwahlen können die Wähler ihre Kandidaten hingegen innerhalb einer einzigen Kandidatenliste auswählen, auf der alle Kandidaten aufgeführt sind, unabhängig davon, welcher politischen Partei sie angehören. Ein weiterer wesentlicher Unterschied besteht darin, dass auch unabhängige Kandidaten antreten können. Bei den Wahlen zum Nationalrat ist eine Kandidatur als unabhängiger Kandidat hingegen nicht möglich.
1: Wer darf bei den Kommunal- und Regionalwahlen abstimmen?
3: Wahlberechtigt sind alle Einwohner der Gemeinden, die dort ihren ständigen Wohnsitz haben und spätestens am Wahltag das 18. Lebensjahr vollendet haben.
1: Dürfen bei den bevorstehenden Wahlen auch Slowaken, die im Ausland leben, bzw. Ausländer, die in der Slowakei leben, wählen?
3: In der Slowakei lebende Ausländer können an diesen Wahlen teilnehmen. Voraussetzung ist dieselbe wie bei den Bürgern der Slowakischen Republik. Sie müssen spätestens am Wahltag das 18. Lebensjahr vollendet und ihren ständigen Wohnsitz in der jeweiligen Gemeinde haben. Bei den Kommunal- und Regionalwahlen ist eine Stimmabgabe aus dem Ausland nicht möglich. Diese muss in dem Wahllokal erfolgen, das dem ständigen Wohnsitz des Wählers zugeordnet ist. Bei diesen Wahlen gibt es keinen Wahlschein. Jeder Wähler muss seine Stimme in dem für seinen ständigen Wohnsitz zuständigen Wahllokal abgeben. Ein Wähler, der sich im Ausland aufhält und dort lebt, aber seinen ständigen Wohnsitz in seiner Gemeinde hat, kann daher an der Wahl teilnehmen, wenn er sich am Wahltag in dem für ihn zuständigen Wahllokal einfindet.
1: Welche Voraussetzungen muss dann die Kandidaten für die Ämter als Abgeordnete und Vorsitzende der Selbstverwaltungsregionen erfüllen? Und welche Voraussetzungen schreibt das Gesetz für Kandidaten für Gemeinderäte sowie für das Amt des Bürgermeisters bzw. Oberbürgermeisters vor?
3: Die Kandidaten für ein Mandat als Abgeordneter in den Vertretungsorganen der Selbstverwaltungsregionen bzw. der Gemeinden mussten zum Zeitpunkt der Einreichung der Kandidatenliste mindestens 18 Jahre alt sein. Eine weitere Voraussetzung ist der ständige Wohnsitz in der Gemeinde bzw. in der Region, in der sie kandidieren, sowie die volle Geschäftsfähigkeit. Für Bürgermeister, Oberbürgermeister und die Vorsitzenden der Selbstverwaltungsregionen gilt darüber hinaus die Voraussetzung, dass sie mindestens 25 Jahre alt sein müssen.
1: Das Innenministerium hat auf seiner Webseite die Liste aller registrierten Kandidaten für die Kommunal- und Regionalwahlen veröffentlicht. Diese Informationen sind auch auf den Websites der einzelnen Gemeinden bzw. an deren Amtstafeln zu finden, teilte der Sprecher des Innenministeriums Matthias Neumann mit. Die Wahlen finden in mehr als 2.900 Gemeinden, Stadtteilen und Städten statt, in denen insgesamt mehr als 6.000 Wahllokale geöffnet sein werden. In 24 Gemeinden wird man voraussichtlich im Frühjahr ergänzende Kommunalwahlen abhalten, um alle Mandate besetzen zu können. In einigen dieser Gemeinden bewirbt sich nämlich niemand um das Amt des Bürgermeisters oder um ein Mandat im Gemeinderat. In manchen kandidieren weniger Personen für die Sitze im Gemeinderat, als Sitze zu vergeben sind. Im zweiten Teil unserer Serie geht es nächste Woche um das Wahlsystem sowie um den Wahlkampf und die Wahlruhe. Bevor wir mit unserem Programm fortfahren, legen wir eine kleine musikalische Pause mit Peter Zmorik ein. Vor 20 Jahren gewann er den Wettbewerb Die Slowakei sucht den Superstar und im selben Jahr erschien sein Debütalbum Nadherný deň, ein wunderschöner Tag, mit dem Lied Dažď, der Regen.

0: In der Slowakei fehlen Tausende von Pflegekräften, doch ausgebildete Krankenschwestern aus der Ukraine arbeiten häufig in fachfremden Berufen. Statt sich um Patienten zu kümmern, sind sie beispielsweise als Reinigungskräfte tätig. Die Ursachen dafür sind die unterschiedlichen Ausbildungssysteme und Anerkennungsregeln. Viele von ihnen erwägen deshalb, in anderen Ländern nach Arbeit zu suchen. Diesem Thema ging die SDWR-Redakteurin Veronika Britaniakova nach. Alona Kurotova stieß bei einem kürzlichen Besuch im Kinderkrankenhaus in Bratislava auf ukrainische Reinigungskräfte, die eigentlich diplomierte Krankenschwestern sind. Die Vorsitzende der Internationalen Vereinigung der Ärzte und Gesundheitsfachkräfte in der Slowakei fragte sie, wie lange sie dort bereits arbeiten. Sie antworteten, dass sie diese Tätigkeit seit mehr als einem Jahr ausübten, aber in ein paar Monaten weiter in ein anderes EU-Land ziehen wollten. Ähnliche Erfahrungen aus dem Alltag kennt auch die Präsidentin der slowakischen Kammer der Pflegekräfte und Hebammen, Iveta Lazorová.
1: Seit 2022 haben wir in der Slowakei vielleicht 300 bis 500 Krankenschwestern aus der Ukraine, die in Kühlhäusern oder in der Gastronomie arbeiten, weil sie nicht auf das Anerkennungsverfahren vorbereitet sind. In der Slowakei ist man ihnen in keiner Weise entgegengekommen.
0: Der Knackpunkt sind die Unterschiede in der Ausbildung. Eine der Voraussetzungen der EU sind 4.600 Stunden fachbezogene Ausbildung, wobei die Hälfte davon aus praktischer Ausbildung bestehen muss. Diese Anforderung erfüllen ukrainische Krankenschwestern in den meisten Fällen nicht. Die Vorsitzende der Internationalen Vereinigung der Ärzte und Gesundheitsfachkräfte in der Slowakei, Alona Kurotova, erklärt.
2: Die Ukraine schlüsselt die Ausbildung nicht so detailliert auf, wie es die EU verlangt. Allerdings sehen die neuen Diplome, die ich gesehen habe, bereits so aus, als würden sie sich den EU-Anforderungen annähern.
0: Viele Krankenschwestern gehen deshalb lieber ins benachbarte Tschechien. Dort unterstützte laut der Kammer ein Programm ukrainischer Gesundheitsfachkräfte bereits seit 10 Jahren bei der Integration in das System. Iveta Lazorová erläutert.
1: Die Gesundheitsfachkraft tritt eine Stelle in einem Krankenhaus an, wo sie zunächst die Sprache lernt. Gleichzeitig erfährt sie, wie das Gesundheitssystem funktioniert und welche fachlichen Tätigkeiten sie ausüben muss. Anschließend lässt sie ihre Ausbildung anerkennen und beantragt die Anerkennung ihrer Qualifikation, da sie diese inzwischen entsprechend ergänzt und nachgewiesen hat.
0: Das Gesundheitsministerium teilte mit, dass für alle reglementierten Berufe und Antragsteller dieselben Regeln gelten, unabhängig von ihrer Staatsangehörigkeit oder dem Land, in dem sie ihre Ausbildung absolviert haben. Eine Sonderregelung ausschließlich für ukrainische Krankenschwestern könnte zu einer Ungleichbehandlung führen. Wie das Gesundheitsressort hinzufügte, gab es seit 2023 ein Verfahren für Pflegekräfte aus der Ukraine mit einem Bachelorabschluss. Diese konnten nach der Absolvierung einer Ausgleichsmaßnahme und einer ergänzenden Prüfung die Anerkennung ihrer Qualifikation als Krankenschwester erhalten. An diesem Verfahren nahmen 2 Antragstellerinnen teil, heißt es aus dem Gesundheitsministerium. Aufgrund des geringen Interesses würde eine Fortführung dieses Programms nicht in Betracht gezogen. Alona Kurotova ist jedenfalls überzeugt.
2: Wenn wir das Verfahren ein wenig ändern, also ein zeitlich befristetes Berufspraktikum mit der Anerkennung der Qualifikation verknüpfen, könnten wir garantiert Hunderte von Krankenschwestern gewinnen.
0: In der Slowakei fehlen derzeit rund 14.000 Pflegekräfte.
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0: Die slowakische Radsportlerin Viktoria Hladoňová hat am Freitag bei den Europameisterschaften in Slowenien die Bronzemedaille im Straßenrennen der U23 gewonnen. Im Zielsprint der Spitzengruppe musste sie sich lediglich der neuen Europameisterin, der Schweizerin Mara Winter und der Niederländerin Nienke Winke geschlagen geben, die die Silbermedaille gewann. In einem Interview für den slowakischen Radsportverband sagte die junge Sportlerin: Das Rennen lief für mich sehr gut, obwohl ich mich erst vor kurzem von einer leichten Erkältung erholt hatte und nicht wusste, was mich erwarten würde. Es war knapp, weil die Gruppe hinter uns langsam näher kam, aber ich bin froh, dass ich sprinten und den dritten Platz holen konnte. Erst vor 2 Wochen hatte Viktoria Chladoňová in Kanada den Weltmeistertitel im Straßenrennen der Frauen U23 mit Massenstart gewonnen. Auf diesen Erfolg blicken wir in den nächsten Minuten noch einmal zurück.
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0: Es ist ein unglaubliches Gefühl. Nach den Weltmeisterschaften im vergangenen Jahr wünschte ich mir diesen Titel sehr, sagte Viktoria Chladoňová nach dem Straßenrennen der Frauen U23 mit Massenstart gegenüber dem Internationalen Radsportverband. Die 19-jährige Slowakin war bei dem 134 Kilometer langen Rennen in Montreal eine der prägenden Fahrerinnen. In den entscheidenden Momenten sprengte sie mit 3 Attacken die Gruppe der Favoritinnen und setzte sich im Zielsprint gegen die Lokalmatadorin Isabella Holmgren durch. Bei diesem Straßenrennen gingen auch Sofia Ungerová und Nina Andatska für die Slowakei an den Start. Viktoria Chladoňová freute sich nicht nur über die Goldmedaille, sondern auch darüber, dass das Nationalteam alles umsetzen konnte, was es sich vorgenommen hatte.
4: Auf jeden Fall war das eine super Leistung. Wir haben uns das Rennen später auch noch einmal gemeinsam mit den Mädels im Fernsehen angeschaut. Ich denke, dass uns das Rennen wirklich sehr gut gelungen ist. Taktisch haben wir es sehr gut gemacht, die Beine haben super mitgespielt und es war einfach ein großartiger Tag.
0: Für Viktoria Chladoňová ist dies ein weiterer großer Erfolg in ihrer noch jungen Karriere. Im vergangenen Jahr gewann sie bei den Weltmeisterschaften sowohl im Zeitfahren als auch im Straßenrennen der U23 Silber. Ein Jahr zuvor wurde sie in Zürich in der Juniorinnenkategorie 2. im Zeitfahren und 3. im Straßenrennen. Bei den Europameisterschaften 2024 in Limburg holte sie Bronze im Zeitfahren der Juniorinnen. Nun ist sie Weltmeisterin im Straßenrennen der U23, obwohl sie nächsten Monat erst 20 Jahre alt wird. Will sie im kommenden Jahr in Frankreich versuchen, ihren Titel zu verteidigen, oder wird sie sich bereits voll auf die Wettbewerbe in der Eliteklasse konzentrieren? Das ist für sie noch zu früh zu sagen.
4: Ich war erst im 2. Jahr in der U23-Kategorie, also kam der Erfolg schon ziemlich früh. Ich bin froh, dass ich es so geschafft habe. Ich kann mich noch nicht entscheiden, wie es nächstes Jahr weitergeht. Mal sehen, wie sich die Saison entwickelt.
0: Die junge Radrennfahrerin hat in diesem Jahr außerdem ihr Abitur gemacht und kann sich in der kommenden Saison voll und ganz dem Radsport widmen. Ihr genaues Rennprogramm steht allerdings noch nicht fest.
4: Ich werde auf jeden Fall mehr Zeit haben, aber ich weiß noch nicht genau, wie mein Programm aussehen wird. Ich würde mich also gerne mehr auf die Frühjahrsklassiker konzentrieren und danach vielleicht auch auf eine der Grand Tours. Das wird sich alles noch entwickeln. Wir müssen uns auch mit dem Team zusammensetzen und entscheiden, wie der weitere Plan aussehen wird.
0: Das Leben und auch das Radfahren drehen sich um das Gleichgewicht, heißt es auf der Webseite des slowakischen Olympia- und Sportkomitees im Porträt von Viktoria Chladoňová. Wie sie dort erklärt, begann sie im Alter von etwa 10 Jahren mit dem Radsport, zunächst vor allem aus Spaß. Einmal pro Woche trainierte sie im Waldpark Brezina in der westslowakischen Stadt Trenčín mit dem Mountainbike. Gleichzeitig betrieb sie auch Leichtathletik, spielte Tennis, ritt und ging schwimmen. Nach und nach kamen neben dem Mountainbike auch der Straßenradsport und der Cyclocross hinzu. Wie die junge Radsportlerin schreibt, trainiert sie konsequent und verfolgt ihre großen Ziele. Eines davon hat sie bereits erreicht, den Weltmeistertitel im Straßenradsport der U23. Darauf wurde auch der ehemalige slowakische Radsportstar und 3-malige Straßenradweltmeister Peter Sagan aufmerksam.
5: Letztes Jahr hat sie es ganz knapp verpasst. Sie wurde 2. Dieses Jahr hat es für sie geklappt, was für die Slowaken und vor allem für sie selbst sehr positiv ist. Ich wünsche ihr viel Erfolg und hoffe, dass sie die Erfolge noch möglichst lange genießen kann. Meiner Ansicht nach hat sie eine sehr gute und vielversprechende Karriere vor sich.
0: Liebe Hörerinnen und Hörer, das war's schon für heute aus dem RSI-Studio in Bratislava. Abdulgani Arut am Mischpult und Marika Antaschowa am Mikrofon danken Ihnen für Ihr Interesse und wünschen noch einen schönen Tag. Bis bald, auf Wiederhören!

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1: Guten Tag, im Nachrichtenstudio begrüßt Sie heute Kerstin Jakubik.
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1: Slowakei will Zusammenarbeit mit Zypern stärken. Minister Takács begrüßt Agrarminister im erweiterten Format V4+4. Flugverbindung zwischen Prag und Poprad wieder aufgenommen. Die Slowakei will weiterhin die Zusammenarbeit mit Zypern nicht nur auf bilateraler Ebene, sondern auch bei der Durchsetzung gemeinsamer Interessen in der EU stärken. Darüber verhandelte der slowakische Staatspräsident Peter Pellegrini am Montag mit der Parlamentspräsidentin der Republik Zypern, Anita Demetriou, in Bratislava. Pellegrini bestätigte bei diesem Anlass die Unterstützung der Slowakei bei einer komplexen Lösung der Zypernfrage in Übereinstimmung mit den UN-Resolutionen, dem Völkerrecht und den europäischen Werten. Demetriou traf sich in der Slowakei auch mit ihrem slowakischen Partner Richard Rashi, wobei sie unter anderem das EU-Budget für die Jahre 2028 bis 2034, die Unterstützung für die Kohäsionspolitik, die Energiesicherheit, die Migration sowie die Kooperation auf parlamentarischer Ebene erörterten. Rashi sprach hierbei Zypern Unterstützung für den Beitrag zum Schengen-Raum aus. Der slowakische Landwirtschaftsminister Richard Takács empfing am Montag in Bratislava seine Amtskollegen zu einem Ministertreffen der Visegrad-Gruppe im erweiterten Format V4+4 unter Beteiligung von Bulgarien, Kroatien, Rumänien und Slowenien. Zudem nimmt an diesem Treffen unter der Schirmherrschaft der slowakischen V4-Präsidentschaft auch der Chef des italienischen Agrarressorts, Francesco Lollobrigida, teil. Ziel des Treffens ist es, einen Raum für einen offenen und informellen Meinungsaustausch zwischen den Ländern zu schaffen, die vor vielen gemeinsamen Herausforderungen in den Bereichen Landwirtschaft und Lebensmittelwirtschaft stehen. Die Slowakei will ihre Präsidentschaft vor allem dazu nutzen, gemeinsame Standpunkte und praktische Lösungen zu finden, die den Landwirten und Lebensmittelherstellern zugutekommen. Bereits in 3 Wochen können Reisende in etwa einer Stunde von Prag in die Tatra gelangen. Die Fluggesellschaft Wizz Air nimmt am 25. Oktober eine 3-mal wöchentlich verkehrende Flugverbindung zwischen der tschechischen Hauptstadt und Poprad auf. Aufgrund der großen Nachfrage plant das Unternehmen zudem, in der Weihnachts- und Neujahrszeit einen 4. Flug hinzuzufügen. Nach Angaben von Marta Kucherova von Slovakia Travel sind die Hohe Tatra und die Region Liptov für tschechische Touristen traditionell die beliebtesten und attraktivsten Reiseziele in der Slowakei. Die Slowakei wird am 4. und 5. November Gastgeber eines Gipfeltreffens der Staatspräsidenten Tschechiens, Polens, Ungarns und der Slowakei sein. An den Beratungen im erweiterten Format soll zudem auch die Präsidentin der Europäischen Kommission, Ursula von der Leyen, teilnehmen. Dies teilte die Pressestelle der slowakischen Präsidialkanzlei mit. Schauplatz des Treffens ist Trenčín, das in diesem Jahr den Titel Europäische Kulturhauptstadt trägt. Das Hauptprogramm des Gipfeltreffens findet am 5. November auf der Burg Trenčín statt. Hauptthema soll die EU-Erweiterung sein, daneben werden aktuelle außenpolitische Fragen erörtert. Das Treffen beginnt bereits am 4. November mit einem gemeinsamen Kulturprogramm in Trenčíns Synagoge. Die Nachrichten entstammen Meldungen der slowakischen Presseagentur TASR.
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1: Die Regierung hat am Montag einen Entwurf des Staatshaushalts für das kommende Jahr verabschiedet. Die Einnahmen der öffentlichen Verwaltung sollen sich demnach auf über 63 Milliarden Euro belaufen, die Ausgaben auf fast 71 Milliarden. Das bedeutet ein Defizit in Höhe von rund 7,5 Milliarden Euro, also 4,94% des Bruttoinlandsprodukts. Der Entwurf wird nun dem Parlament vorgelegt, was nach Äußerungen einiger Koalitionspolitiker bereits bei der aktuellen Sitzung bzw. bei einer Sondersitzung darüber beraten könnte. Ministerpräsident Robert Fico betrachtet den beschlossenen Haushalt der öffentlichen Verwaltung für das kommende Jahr als gute Nachricht. Sollte das Budget auch vom Parlament verabschiedet werden, kann es ein weiterer stabilisierender Moment für die Koalition, aber auch für die ganze Slowakei sein, sagte Fico. Wie er betonte, bringt der Haushaltsplan keine weitere Steuer- oder Abgabenerhöhung und entspreche den Fiskalregeln der Europäischen Kommission. Die öffentliche Verschuldung sei nicht so groß wie in anderen Ländern, so der Regierungschef. Die Sozialpartner waren am Montag zu keiner Einigung bezüglich des Haushaltsplans gelangt. Gewerkschafter und Arbeitgeber hatten sich nämlich dagegen verwehrt, dass sie die Unterlagen zu den Gesprächen erst am vorherigen Sonntagabend erhalten hatten. Das betrachten sie als ein Zeichen mangelnden Respekts vor dem sozialen Dialog. Zudem bemängeln sie, dass das Budget auf der Grundlage politischer Prioritäten erstellt wurde und nicht aufgrund dessen, was das Land braucht. Die Vertreter der Arbeitgeberverbände kritisierten zudem, dass im Plan wachstumsfördernde Maßnahmen fehlen. Selbst die geplante Abschaffung der Transaktionssteuer fehle, wobei die Unternehmer laut dem Präsidenten der Assoziation der Arbeitgeberverbände und Vereine, Rastislav Machunka, schon in ihren Plänen für das kommende Jahr mit diesem Schritt rechnen würden. Die Regierung plant auch im kommenden Jahr eine Energieförderung für Haushalte. Mehr Gelder sollen ins Bildungs- und ins Gesundheitswesen fließen. 100 Millionen Euro sollen für die Bewältigung der Dürre bestimmt sein. Weitere 100 Millionen für ein neues Kernkraftwerk in Jaslowske Bohunice. Die Oppositionspartei KDH bezeichnete den Haushaltsplan für das kommende Jahr als ein Budget des Verfalls und der Stagnation. Einerseits werden dort Gelder aus 3 Konsolidierungspaketen verteilt, andererseits aber in keiner Weise ein Wachstum oder die Wirtschaft gefördert.
3: Liebe Hörerinnen und Hörer, herzlich willkommen zum Magazinteil der Sendung von Radio Slowakei International. Heute werfen wir gemeinsam einen Blick in die Welt der Politik und des Sports. Zunächst erklärt ein Experte des Innenministeriums, wer bei den bevorstehenden Kommunal- und Regionalwahlen in der Slowakei wählen darf und wer dabei kandidieren kann. Danach berichten wir darüber, warum viele ukrainische Pflegekräfte hierzulande nicht in ihrem erlernten Beruf arbeiten. Anschließend hören Sie die große slowakische Radsporthoffnung Viktoria Chladoňová, die in den vergangenen Tagen 2 wertvolle Medaillen geholt hat, WM Gold und EM Bronze im Straßenradsport der U23. Abdulgani Arut am Mischpult und Marika Antaschowa am Mikrofon wünschen Ihnen angenehmes Zuhören.
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3: In knapp 3 Wochen finden in der Slowakei gleichzeitig Kommunal- und Regionalwahlen statt. Am Samstag, den 24. Oktober, werden die Wähler über ihre Vertreter in den Selbstverwaltungsorganen der Städte sowie Gemeinden und Regionen entscheiden. Informationen rund um die bevorstehenden Wahlen werden wir Ihnen, liebe Hörerinnen und Hörer, jeden Dienstag in unserer dreiteiligen Serie anbieten. Heute starten wir mit dem ersten Teil. Worin unterscheiden sich die Wahlen zu den Organen der territorialen Selbstverwaltung von den Parlamentswahlen? Dieser Frage ist Branislav Grman von der RSI-Redaktion für Auslandsslowaken nachgegangen. Er befragte dazu den Direktor der Abteilung für Wahlen, Referendum und politische Parteien des Innenministeriums, Martin Gajdoš.
4: Der grundlegende Unterschied zwischen den Parlamentswahlen und den Wahlen zu den Organen der territorialen Selbstverwaltung besteht darin, dass die Wähler bei den Parlamentswahlen aus den geschlossenen Kandidatenlisten der einzelnen politischen Parteien wählen. Auch die Reihenfolge der Kandidaten auf diesen Listen wird von den politischen Parteien festgelegt. Bei den Kommunal- und Regionalwahlen können die Wähler ihre Kandidaten hingegen innerhalb einer einzigen Kandidatenliste auswählen, auf der alle Kandidaten aufgeführt sind, unabhängig davon, welcher politischen Partei sie angehören. Ein weiterer wesentlicher Unterschied besteht darin, dass auch unabhängige Kandidaten antreten können. Bei den Wahlen zum Nationalrat ist eine Kandidatur als unabhängiger Kandidat hingegen nicht möglich.
3: Wer darf bei den Kommunal- und Regionalwahlen abstimmen?
4: Wahlberechtigt sind alle Einwohner der Gemeinden, die dort ihren ständigen Wohnsitz haben und spätestens am Wahltag das 18. Lebensjahr vollendet haben.
3: Dürfen bei den bevorstehenden Wahlen auch Slowaken, die im Ausland leben, bzw. Ausländer, die in der Slowakei leben, wählen?
4: In der Slowakei lebende Ausländer können an diesen Wahlen teilnehmen. Voraussetzung ist dieselbe wie bei den Bürgern der Slowakischen Republik. Sie müssen spätestens am Wahltag das 18. Lebensjahr vollendet und ihren ständigen Wohnsitz in der jeweiligen Gemeinde haben. Bei den Kommunal- und Regionalwahlen ist eine Stimmabgabe aus dem Ausland nicht möglich. Diese muss in dem Wahllokal erfolgen, das dem ständigen Wohnsitz des Wählers zugeordnet ist. Bei diesen Wahlen gibt es keinen Wahlschein. Jeder Wähler muss seine Stimme in dem für seinen ständigen Wohnsitz zuständigen Wahllokal abgeben. Ein Wähler, der sich im Ausland aufhält und dort lebt, aber seinen ständigen Wohnsitz in seiner Gemeinde hat, kann daher an der Wahl teilnehmen, wenn er sich am Wahltag in dem für ihn zuständigen Wahllokal einfindet.
3: Welche Voraussetzungen mussten die Kandidaten für die Ämter als Abgeordnete und Vorsitzende der Selbstverwaltungsregionen erfüllen? Und welche Voraussetzungen schreibt das Gesetz für Kandidaten für Gemeinderäte sowie für das Amt des Bürgermeisters bzw. Oberbürgermeisters vor?
4: Die Kandidaten für ein Mandat als Abgeordneter in den Vertretungsorganen der Selbstverwaltungsregionen bzw. der Gemeinden mussten zum Zeitpunkt der Einreichung der Kandidatenliste mindestens 18 Jahre alt sein. Eine weitere Voraussetzung ist der ständige Wohnsitz in der Gemeinde bzw. in der Region, in der sie kandidieren, sowie die volle Geschäftsfähigkeit. Für Bürgermeister, Oberbürgermeister und die Vorsitzenden der Selbstverwaltungsregionen gilt darüber hinaus die Voraussetzung, dass sie mindestens 25 Jahre alt sein müssen.
3: Das Innenministerium hat auf seiner Webseite die Liste aller registrierten Kandidaten für die Kommunal- und Regionalwahlen veröffentlicht. Diese Informationen sind auch auf den Websites der einzelnen Gemeinden bzw. an deren Amtstafeln zu finden, teilte der Sprecher des Innenministeriums Matthäi Neumann mit. Die Wahlen finden in mehr als 2.900 Gemeinden, Stadtteilen und Städten statt, in denen insgesamt mehr als 6.000 Wahllokale geöffnet sein werden. In 24 Gemeinden wird man voraussichtlich im Frühjahr ergänzende Kommunalwahlen abhalten, um alle Mandate besetzen zu können. In einigen dieser Gemeinden bewirbt sich nämlich niemand um das Amt des Bürgermeisters oder um ein Mandat im Gemeinderat. In manchen kandidieren weniger Personen für die Sitze im Gemeinderat, als Sitze zu vergeben sind. Im zweiten Teil unserer Serie geht es nächste Woche um das Wahlsystem sowie um den Wahlkampf und die Wahlruhe. Bevor wir mit unserem Programm fortfahren, legen wir eine kleine musikalische Pause mit Peter Zmorik ein. Vor 20 Jahren gewann er den Wettbewerb Die Slowakei sucht den Superstar und im selben Jahr erschien sein Debütalbum Nadherný deň, ein wunderschöner Tag, mit dem Lied Dažď, der Regen.

0: In der Slowakei fehlen Tausende von Pflegekräften, doch ausgebildete Krankenschwestern aus der Ukraine arbeiten häufig in fachfremden Berufen. Statt sich um Patienten zu kümmern, sind sie beispielsweise als Reinigungskräfte tätig. Die Ursachen dafür sind die unterschiedlichen Ausbildungssysteme und Anerkennungsregeln. Viele von ihnen erwägen deshalb, in anderen Ländern nach Arbeit zu suchen. Diesem Thema ging die SDWR-Redakteurin Veronika Britaniakova nach. Alona Kurotova stieß bei einem kürzlichen Besuch im Kinderkrankenhaus in Bratislava auf ukrainische Reinigungskräfte, die eigentlich diplomierte Krankenschwestern sind. Die Vorsitzende der Internationalen Vereinigung der Ärzte und Gesundheitsfachkräfte in der Slowakei fragte sie, wie lange sie dort bereits arbeiten. Sie antworteten, dass sie diese Tätigkeit seit mehr als einem Jahr ausübten, aber in ein paar Monaten weiter in ein anderes EU-Land ziehen wollten. Ähnliche Erfahrungen aus dem Alltag kennt auch die Präsidentin der slowakischen Kammer der Pflegekräfte und Hebammen, Iveta Lazorová.
1: Od roku 2022 máme na Slovensku možno 300-500 sestier.
2: Seit 2022 haben wir in der Slowakei vielleicht 300 bis 500 Krankenschwestern aus der Ukraine, die in Kühlhäusern oder in der Gastronomie arbeiten, weil sie nicht auf das Anerkennungsverfahren vorbereitet sind. In der Slowakei ist man ihnen in keiner Weise entgegengekommen.
0: Der Knackpunkt sind die Unterschiede in der Ausbildung. Eine der Voraussetzungen der EU sind 4.600 Stunden fachbezogene Ausbildung, wobei die Hälfte davon aus praktischer Ausbildung bestehen muss. Diese Anforderung erfüllen ukrainische Krankenschwestern in den meisten Fällen nicht. Die Vorsitzende der Internationalen Vereinigung der Ärzte und Gesundheitsfachkräfte in der Slowakei, Alona Kurotová, erklärt.
3: Die Ukraine schlüsselt die Ausbildung nicht so detailliert auf, wie es die EU verlangt. Allerdings sehen die neuen Diplome, die ich gesehen habe, bereits so aus, als würden sie sich den EU-Anforderungen annähern.
0: Viele Krankenschwestern gehen deshalb lieber ins benachbarte Tschechien. Dort unterstützte laut der Kammer ein Programm ukrainische Gesundheitsfachkräfte bereits seit 10 Jahren bei der Integration in das System. Iveta Lazorová erläutert.
2: Die Gesundheitsfachkraft tritt eine Stelle in einem Krankenhaus an, wo sie zunächst die Sprache lernt. Gleichzeitig erfährt sie, wie das Gesundheitssystem funktioniert und welche fachlichen Tätigkeiten sie ausüben muss. Anschließend lässt sie ihre Ausbildung anerkennen und beantragt die Anerkennung ihrer Qualifikation, da sie diese inzwischen entsprechend ergänzt und nachgewiesen hat.
0: Das Gesundheitsministerium teilte mit, dass für alle reglementierten Berufe und Antragsteller dieselben Regeln gelten, unabhängig von ihrer Staatsangehörigkeit oder dem Land, in dem sie ihre Ausbildung absolviert haben. Eine Sonderregelung ausschließlich für ukrainische Krankenschwestern könnte zu einer Ungleichbehandlung führen. Wie das Gesundheitsressort hinzufügte, gab es seit 2023 ein Verfahren für Pflegekräfte aus der Ukraine mit einem Bachelorabschluss. Diese konnten nach der Absolvierung einer Ausgleichsmaßnahme und einer ergänzenden Prüfung die Anerkennung ihrer Qualifikation als Krankenschwester erhalten. An diesem Verfahren nahmen 2 Antragstellerinnen teil, heißt es aus dem Gesundheitsministerium. Aufgrund des geringen Interesses werde eine Fortführung dieses Programms nicht in Betracht gezogen. Alona Kurotová ist jedenfalls überzeugt.
3: Wenn wir das Verfahren ein wenig ändern, also ein zeitlich befristetes Berufspraktikum mit der Anerkennung der Qualifikation verknüpfen, könnten wir garantiert Hunderte von Krankenschwestern gewinnen.
0: In der Slowakei fehlen derzeit rund 14.000 Pflegekräfte.
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0: Die slowakische Radsportlerin Viktoria Hladoňová hat am Freitag bei den Europameisterschaften in Slowenien die Bronzemedaille im Straßenrennen der U23 gewonnen. Im Zielsprint der Spitzengruppe musste sie sich lediglich der neuen Europameisterin, der Schweizerin Mara Winter und der Niederländerin Nienke Winke geschlagen geben, die die Silbermedaille gewann. In einem Interview für den slowakischen Radsportverband sagte die junge Sportlerin: Das Rennen lief für mich sehr gut, obwohl ich mich erst vor kurzem von einer leichten Erkältung erholt hatte und nicht wusste, was mich erwarten würde. Es war knapp, weil die Gruppe hinter uns langsam näher kam, aber ich bin froh, dass ich sprinten und den dritten Platz holen konnte. Erst vor 2 Wochen hatte Viktoria Chladoňová in Kanada den Weltmeistertitel im Straßenrennen der Frauen U23 mit Massenstart gewonnen. Auf diesen Erfolg blicken wir in den nächsten Minuten noch einmal zurück.
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0: Es ist ein unglaubliches Gefühl. Nach den Weltmeisterschaften im vergangenen Jahr wünschte ich mir diesen Titel sehr, sagte Viktoria Chladoňová nach dem Straßenrennen der Frauen U23 mit Massenstart gegenüber dem Internationalen Radsportverband. Die 19-jährige Slowakin war bei dem 134 Kilometer langen Rennen in Montreal eine der prägenden Fahrerinnen. In den entscheidenden Momenten sprengte sie mit 3 Attacken die Gruppe der Favoritinnen und setzte sich im Zielsprint gegen die Lokalmatadorin Isabella Holmgren durch. Bei diesem Straßenrennen gingen auch Sofia Ungerová und Nina Andatska für die Slowakei an den Start. Viktoria Chladoňová freute sich nicht nur über die Goldmedaille, sondern auch darüber, dass das Nationalteam alles umsetzen konnte, was es sich vorgenommen hatte.
5: Auf jeden Fall war das eine super Leistung. Wir haben uns das Rennen später auch noch einmal gemeinsam mit den Mädels im Fernsehen angeschaut. Ich denke, dass uns das Rennen wirklich sehr gut gelungen ist. Taktisch haben wir es sehr gut gemacht, die Beine haben super mitgespielt und es war einfach ein großartiger Tag.
0: Für Viktoria Chladoňová ist dies ein weiterer großer Erfolg in ihrer noch jungen Karriere. Im vergangenen Jahr gewann sie bei den Weltmeisterschaften sowohl im Zeitfahren als auch im Straßenrennen der U23 Silber. Ein Jahr zuvor wurde sie in Zürich in der Juniorinnenkategorie 2. im Zeitfahren und 3. im Straßenrennen. Bei den Europameisterschaften 2024 in Limburg holte sie Bronze im Zeitfahren der Juniorinnen. Nun ist sie Weltmeisterin im Straßenrennen der U23, obwohl sie nächsten Monat erst 20 Jahre alt wird. Will sie im kommenden Jahr in Frankreich versuchen, ihren Titel zu verteidigen, oder wird sie sich bereits voll auf die Wettbewerbe in der Eliteklasse konzentrieren? Das ist für sie noch zu früh zu sagen.
5: Ich war erst im 2. Jahr in der U23-Kategorie, also kam der Erfolg schon ziemlich früh. Ich bin froh, dass ich es so geschafft habe. Ich kann mich noch nicht entscheiden, wie es nächstes Jahr weitergeht. Mal sehen, wie sich die Saison entwickelt.
0: Die junge Radrennfahrerin hat in diesem Jahr außerdem ihr Abitur gemacht und kann sich in der kommenden Saison voll und ganz dem Radsport widmen. Ihr genaues Rennprogramm steht allerdings noch nicht fest.
5: Ich werde auf jeden Fall mehr Zeit haben, aber ich weiß noch nicht genau, wie mein Programm aussehen wird. Ich würde mich also gerne mehr auf die Frühjahrsklassiker konzentrieren und danach vielleicht auch auf eine der Grand Tours. Das wird sich alles noch entwickeln. Wir müssen uns auch mit dem Team zusammensetzen und entscheiden, wie der weitere Plan aussehen wird.
0: Das Leben und auch das Radfahren drehen sich um das Gleichgewicht, heißt es auf der Webseite des slowakischen Olympia- und Sportkomitees im Porträt von Viktoria Chladoňová. Wie sie dort erklärt, begann sie im Alter von etwa 10 Jahren mit dem Radsport. Zunächst vor allem aus Spaß. Einmal pro Woche trainierte sie im Waldpark Brezina in der westslowakischen Stadt Trenčín mit dem Mountainbike. Gleichzeitig betrieb sie auch Leichtathletik, spielte Tennis, ritt und ging schwimmen. Nach und nach kamen neben dem Mountainbike auch der Straßenradsport und der Cyclocross hinzu. Wie die junge Radsportlerin schreibt, trainiert sie konsequent und verfolgt ihre großen Ziele. Eines davon hat sie bereits erreicht, den Weltmeistertitel im Straßenradsport der U23. Darauf wurde auch der ehemalige slowakische Radsportstar und 3-malige Straßenradweltmeister Peter Sagan aufmerksam.